0: am liebsten per elektronischer Fußfessel überwachen. Die Chancen auf Zustimmung vom Koalitionspartner SPD stehen gut. CSU-Landesgruppenchef Hoffmann hält Fußfesseln jedenfalls für praktischer als Präventivhaft, denn diese, so sagt er, sei nur schwer umsetzbar. Sein Parteichef Söder will prüfen lassen, ob bei Gefährdern nicht grundsätzlich früher das Erwachsenenstrafrecht angewendet werden kann. Und er will ihnen den Führerschein entziehen. Thomas Bleskin, Nachrichtenredaktion.
1: Angesichts einer neuen Hitzewelle in Frankreich versucht die Feuerwehr mit allen Mitteln, die an der Atlantikküste wütenden Waldbrände in den Griff zu bekommen. Teilweise loderten die Brände wieder auf und weitere Campingplätze und Feriensiedlungen wurden evakuiert. Andernorts konnten Bewohner zurück in ihre Häuser. Viele andere europäische Länder, darunter auch Deutschland, schicken Unterstützung. In Spanien feiern die Einsatzkräfte mittlerweile erhebliche Erfolge. Es gebe Licht am Ende des Tunnels, sagte Ministerpräsident Pedro Sanchez. Der Fußball-Weltverband FIFA plant einen milliardenschweren Umbau. Investoren sollen bei den kommerziellen WM-Rechten einsteigen und der FIFA mehr als 4 Milliarden Dollar bringen. Organisiert werden die Turniere künftig über ein neues Unternehmen, an dem die FIFA die Mehrheit hält.
2: Der europäische Fußballverband UEFA läuft jetzt schon gegen die Pläne Sturm. Er wirft der FIFA vor, den Fußball zur Handelsware zu machen und fragt, wer am Ende überhaupt von dem Milliardendeal profitiert. Die FIFA hält selbstverständlich dagegen. Sie verspricht, das zusätzliche Geld in den nächsten 4 Jahren weltweit in den Fußball zu investieren und vor allem kleinere Verbände zu stärken. Zoe Tassovali, Redaktion.
1: Beruf und Familie lassen sich nach einer Umfrage in Deutschland noch immer schwer miteinander vereinbaren. Besonders Frauen sind mit den gegebenen Bedingungen unzufrieden, hat eine Umfrage im Auftrag des Sozialverbands Deutschland ergeben. In Summe sehen 43% der Befragten in der aktuellen Situation ein Problem. Als Manko werden zum Beispiel fehlende Kita-Plätze und Betreuungsangebote für Schulkinder gesehen.
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1: Ich bin Tanja Wagner. Europa erhöht den Druck auf FIFA-Präsident Gianni Infantino. Nach seinem krachend gescheiterten Investorendeal droht der Europäische Fußballverband mit rechtlichen Schritten. Als erster Nationalverband entzog Wales außerdem Infantino öffentlich seine Unterstützung. Im Osten der Niederlande ist unweit der deutschen Grenze in einem Waldgebiet ein Brand ausgebrochen. Auch westlich der griechischen Hauptstadt Athen lodern weiter mehrere große Wald- und Buschbrände. Auch im Nordwesten der USA haben Feuer große Schäden angerichtet.
2: Es sind die bekannten apokalyptischen Feuerinfernos des Spätsommers hier in den USA. Über 600 Häuser sind im Bundesstaat Washington schon zerstört. Anwohner flüchten in größter Eile. Drei große Feuer wüten in den Wäldern an der Grenze zu Kanada. So schlimm war die Waldbrandsaison in dieser normalerweise kühlen und regnerischen Region noch nie, sagt die Feuerwehr. Es sei die schlimmste Naturkatastrophe, die ihre Stadt Spokane jemals erlebt habe, sagt die Bürgermeisterin. Auch in Kanada toben noch über 800 Brände. Tina Eck, USA.
1: Der Widerstand gegen das geplante Ende der Rente mit 63 wächst. Die ostdeutschen Ministerpräsidenten, die gegen die Abschaffung sind, bekommen nun Unterstützung auch aus dem Saarland. Es gehe um den Respekt vor der Lebensleistung der Menschen, sagte Regierungschefin Rehlinger den Zeitungen der Funke Mediengruppe.
3: Wer jahrzehntelang gearbeitet hat, der verdient eine würdige Rente. Respekt, sagt Rehlinger und will verhandeln. Nicht aus dem Osten kommt also nun Gegenwind für die schwarz-rote Bundesregierung. Die will zügig die Rentenreform durchziehen, als Gesamtpaket ohne Rosinen picken. Und genau das sei auch der richtige Weg, meint der Ministerpräsident aus Schleswig-Holstein. Aber die Debatte kocht nun hoch. Jetzt vor einigen wichtigen Landtagswahlen im Herbst. Claudia Wächter, Nachrichtenredaktion.
1: Bio-Lebensmittel sind weiterhin beliebt. Der Einzelhandel machte mit Bio-Produkten zwischen April und Juli einen Umsatz von 4,75 Milliarden Euro. Das teilte der Bund Ökologische Lebensmittelwirtschaft mit.
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1: Ich bin Tanja Wagner. Europa erhöht den Druck auf FIFA-Präsident Gianni Infantino. Nach seinem krachend gescheiterten Investorendeal droht der Europäische Fußballverband mit rechtlichen Schritten. Als erster Nationalverband entzog Wales außerdem Infantino öffentlich seine Unterstützung. Im Osten der Niederlande ist unweit der deutschen Grenze in einem Waldgebiet ein Brand ausgebrochen. Auch westlich der griechischen Hauptstadt Athen lodern weiter mehrere große Wald- und Buschbrände. Auch im Nordwesten der USA haben Feuer große Schäden angerichtet.
2: Es sind die bekannten apokalyptischen Feuerinfernos des Spätsommers hier in den USA. Über 600 Häuser sind im Bundesstaat Washington schon zerstört. Anwohner flüchten in größter Eile. Drei große Feuer wüten in den Wäldern an der Grenze zu Kanada. So schlimm war die Waldbrandsaison in dieser normalerweise kühlen und regnerischen Region noch nie, sagt die Feuerwehr. Es sei die schlimmste Naturkatastrophe, die ihre Stadt Spokane jemals erlebt habe, sagt die Bürgermeisterin. Auch in Kanada toben noch über 800 Brände. Tina Eck, USA.
1: Der Widerstand gegen das geplante Ende der Rente mit 63 wächst. Die ostdeutschen Ministerpräsidenten, die gegen die Abschaffung sind, bekommen nun Unterstützung auch aus dem Saarland. Es gehe um den Respekt vor der Lebensleistung der Menschen, sagte Regierungschefin Rehlinger den Zeitungen der Funke Mediengruppe.
3: Wer jahrzehntelang gearbeitet hat, der verdient eine würdige Rente. Respekt, sagt Rehlinger und will verhandeln. Nicht aus dem Osten kommt also nun Gegenwind für die schwarz-rote Bundesregierung. Die will zügig die Rentenreform durchziehen, als Gesamtpaket ohne Rosinen picken. Und genau das sei auch der richtige Weg, meint der Ministerpräsident aus Schleswig-Holstein. Aber die Debatte kocht nun hoch. Jetzt vor einigen wichtigen Landtagswahlen im Herbst. Claudia Wächter, Nachrichtenredaktion.
1: Bio-Lebensmittel sind weiterhin beliebt. Der Einzelhandel machte mit Bio-Produkten zwischen April und Juli einen Umsatz von 4,75 Milliarden Euro. Das teilte der Bund Ökologische Lebensmittelwirtschaft mit.
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1: Ich bin Tanja Wagner. Europa erhöht den Druck auf FIFA-Präsident Gianni Infantino. Nach seinem krachend gescheiterten Investorendeal droht der Europäische Fußballverband mit rechtlichen Schritten. Als erster Nationalverband entzog Wales außerdem Infantino öffentlich seine Unterstützung. Im Osten der Niederlande ist unweit der deutschen Grenze in einem Waldgebiet ein Brand ausgebrochen. Auch westlich der griechischen Hauptstadt Athen lodern weiter mehrere große Wald- und Buschbrände. Auch im Nordwesten der USA haben Feuer große Schäden angerichtet.
2: Es sind die bekannten apokalyptischen Feuerinfernos des Spätsommers hier in den USA. Über 600 Häuser sind im Bundesstaat Washington schon zerstört. Anwohner flüchten in größter Eile. Drei große Feuer wüten in den Wäldern an der Grenze zu Kanada. So schlimm war die Waldbrandsaison in dieser normalerweise kühlen und regnerischen Region noch nie, sagt die Feuerwehr. Es sei die schlimmste Naturkatastrophe, die ihre Stadt Spokane jemals erlebt habe, sagt die Bürgermeisterin. Auch in Kanada toben noch über 800 Brände. Tina Eck, USA.
1: Der Widerstand gegen das geplante Ende der Rente mit 63 wächst. Die ostdeutschen Ministerpräsidenten, die gegen die Abschaffung sind, bekommen nun Unterstützung auch aus dem Saarland. Es gehe um den Respekt vor der Lebensleistung der Menschen, sagte Regierungschefin Rehlinger den Zeitungen der Funke Mediengruppe.
3: Wer jahrzehntelang gearbeitet hat, der verdient eine würdige Rente. Respekt, sagt Rehlinger und will verhandeln. Nicht aus dem Osten kommt also nun Gegenwind für die schwarz-rote Bundesregierung. Die will zügig die Rentenreform durchziehen, als Gesamtpaket ohne Rosinen picken. Und genau das sei auch der richtige Weg, meint der Ministerpräsident aus Schleswig-Holstein. Aber die Debatte kocht nun hoch, jetzt vor einigen wichtigen Landtagswahlen im Herbst. Claudia Wächter, Nachrichtenredaktion.
1: Bio-Lebensmittel sind weiterhin beliebt. Der Einzelhandel machte mit Bio-Produkten zwischen April und Juli einen Umsatz von 4,75 Milliarden Euro. Das teilte der Bund Ökologische Lebensmittelwirtschaft mit.
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1: Ich bin Diana Kramer. Angesichts der Migrationskrise in der spanischen Enklave Ceuta mit mindestens 72 Toten beraten die EU-Innenminister heute in einer Videokonferenz über die Konsequenzen und einen besseren Schutz der Außengrenzen. Während sich die Lage in Ceuta selbst etwas beruhigt, eskaliert der Streit innerhalb der EU.
2: Die spanische Regierung fühlt sich zu Unrecht an den Pranger gestellt. 22 EU-Regierungen, die einen offenen Kritikbrief an den spanischen Regierungschef Sanchez schickten, fühlen sich von diesem im Stich gelassen. Bei der EU, in diesem Fall den Innenministern, hängt immer alles mit allem zusammen. Sanchez hat in Sachen Migration, Verteidigung und Ukraine-Hilfe schon viele Hauptstädte verärgert. Die werfen ihm vor, den Grenzdurchbruch von Ceuta ermöglicht zu haben. Und Sanchez sieht seine Politik als erfolgreich an, fühlt sich missverstanden. Eine Videokonferenz wird da nicht ausreichen. Dieter Ebeling, Brüssel.
1: In Berlin berät heute der Innenausschuss des Bundestags über den islamistisch motivierten Terroranschlag am Rande des Christopher Street Days in der Hauptstadt. Bundesinnenminister Alexander Dobrindt soll die Abgeordneten über den Stand der Ermittlungen informieren. Auch diese nicht öffentliche Sitzung findet wegen der parlamentarischen Sommerpause als Videokonferenz statt. Der Widerstand gegen das geplante Ende der Rente mit 63 wächst. 7 der insgesamt 16 Ministerpräsidenten haben sich inzwischen gegen eine Abschaffung ausgesprochen. Ihr Argument, es gehe um den Respekt vor der Lebensleistung der Menschen. Schleswig-Holsteins Regierungschef Daniel Günther dagegen verteidigte den Vorschlag der Rentenkommission. Er sagte am Abend im ZDF:
3: Ich halte es für keine gute Idee, das Rentenpaket jetzt aufzuschnüren. Das ist eine wichtige und überfällige Reform. Wir haben dieses Thema viel zu lange vor uns hergeschoben.
1: Der Ministerpräsident von Schleswig-Holstein, Daniel Günther. In Nordrhein-Westfalen mussten Fahrgäste mehr als 4 Stunden lang in einem ICE ausharren, nachdem während eines Unwetters dort ein Baum in die Oberleitung gefallen war. Nach Angaben der Feuerwehr konnte der Baum in der Nacht entfernt werden, weil dafür der Strom abgeschaltet werden musste, wurde der Zug mithilfe einer Diesellok über den Streckenabschnitt gezogen, bevor er selbst wieder weiterfahren konnte.
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1: Ich bin Diana Kramer. In der Union herrscht weiter Uneinigkeit über die Rentenreform. Der Widerstand gegen das geplante Ende der Rente mit 63 wächst. 7 der insgesamt 16 Ministerpräsidenten haben sich dagegen gestellt. Unionsfraktionschef Thorsten Frey hat jetzt aber noch einmal betont, dass er keinen Spielraum für Nachbesserungen am Rentenpaket sieht.
2: Inzwischen kommt nicht mehr nur Kritik von CDU-Regierungschefs, auch kritische Stimmen aus der SPD werden lauter. Bei den Vorschlägen der Rentenkommission gäbe es mit Blick auf die Rente mit 63 eine große Ungerechtigkeit, sagt zum Beispiel Saarlands Regierungschefin Anke Rehlinger, die auch SPD-Bundesvize ist. Die zunehmende Kritik ändere aber nichts am Kurs der Regierung, betont Unionsfraktionschef Thorsten Frey. Man habe sich darauf geeinigt, die Vorschläge der Rentenkommission 1:1 umzusetzen. Würde man das Paket jetzt wieder aufschnüren, drohe die gesamte Reform zu scheitern. Fiona Reinhardt, Nachrichtenredaktion.
1: Angesichts der Migrationskrise in der spanischen Exklave Ceuta mit mindestens 72 Toten beraten die EU-Innenminister heute Vormittag in einer Videokonferenz über die Konsequenzen. In der vergangenen Woche hatten bis zu 60.000 Menschen von Marokko aus Ceuta erreicht. Die Mehrheit der Staats- und Regierungschefs der EU kritisierte daraufhin die spanische Migrationspolitik. Spaniens Regierung warf den anderen Mitgliedsländern wiederum vor, die Krise politisch auszuschlachten. Der tödliche Anschlag beim Berliner CSD wirft noch immer Fragen auf, unter anderem zum genauen Ablauf. Heute berät der Innenausschuss des Bundestags über den islamistisch motivierten Terroranschlag.
3: Was ist da schiefgelaufen, fragt sich nicht nur die queere Community. Die Behörden hatten schließlich den mutmaßlichen Täter auf dem Schirm als islamistischen Gefährder. Er wurde auch überwacht, war aber auf freiem Fuß, weil ein Urteil noch nicht rechtskräftig war. Bei der Terrorfahrt mit einem Auto war eine Frau gestorben, viele Menschen wurden verletzt. Der Attentäter selbst konnte zunächst fliehen, wurde dann aber später von Polizisten erschossen. Claudia Wächter, Nachrichtenredaktion.
1: In Griechenland kämpfen Einsatzkräfte weiter gegen mehrere große Wald- und Buschbrände westlich der Hauptstadt Athen. Weitere Ortschaften und ein Industriepark mussten evakuiert werden. Auch im Nordwesten der USA lodern 3 riesige Feuer. Die Behörden sprechen von der schlimmsten Naturkatastrophe in der Geschichte der Region.
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4: Heute wechseln sich eher Sonne und Wolken ab. Im Tagesverlauf ziehen immer wieder Schauer und teils kräftige Gewitter durch. Dazwischen bleibt es gebietsweise aber auch trocken und sonnig. Es wird sehr heiß und schwül bei 31 bis 36 Grad. Lokal ist auch Starkregen, Hagel und stürmische Böen möglich. In der Nacht klingen die Schauer und Gewitter zunächst ab. Später können aber erneut neue Regen und Gewitter aufziehen. Es bleibt weiterhin tropisch warm bei 18 bis 22 Grad. Schau auf der Power-Radio-Wettertrend. Der Tag morgen am Mittwoch startet stellenweise noch mit Regen und Gewittern. Danach gibt es einen Mix aus Sonne und Wolken. Am Nachmittag und Abend können sich erneut kräftige Schauer und Gewitter bilden. Vielerorts bleibt es aber trocken. Es wird wieder heiß mit bis zu 35 Grad.
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4: Bitte Vorsicht auf den Straßen Berlin und Brandenburgs. Die A9 in Berlin in Richtung Leipzig ist zwischen Niemeck und Kleinmarzehns nach einem Unfall aktuell komplett gesperrt. Auf der A24 Hamburg in Richtung Berlin zwischen Suko und Putlitz liegen Gegenstände auf der linken Spur. Auf der A115 Dreieck-Nodetal in Richtung Dreieck-Funkturm zwischen Kleinmachen und Kreuz-Zehlendorf steht ein defektes Fahrzeug. Und im Pankow auf der Wispia-Straße in Höhe Neumannstraße sind die Ampeln aus. Fahren Sie bitte vorsichtig, hier kommen Sie gut und sicher in diesen Dienstag.
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4: Einen wunderschönen guten Morgen, 7.05 Uhr haben wir es. Mein Name ist Elise hier im Power Radio an diesem Dienstagmorgen. Es wird wieder sommerlich heiß. Und wenn Sie vielleicht noch im Bett liegen neben einem Partner und sich denken, mein Gott, ich kann einfach nicht schlafen. Mein Mann ist eine pure Heizung neben mir. Das ist ein normales Problem, das kennen Frauen wahrscheinlich alle. Aber mein Kollege Simeon Müller hat sich dem mal ein bisschen näher auf den Grund gemacht und ein paar Tipps für die gemeinsamen Sommernächte, damit sie vielleicht wieder anders heiß werden und nicht so verschwitzt aufgrund der warmen Temperaturen draußen. Dies hören Sie gleich nach dem Regionalreport, aber erstmal der von den Gorillas nach Coldplay in my place.

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1: Brandenburgs Agrar- und Umweltministerin Hanka Mittelstädt spricht sich dafür aus, den Schutz des Biebers herabzusetzen. Ja, ich bin dafür, sagte die SPD-Politikerin in Potsdam. Eine Änderung des Schutzstatus müsste aber auf EU- und auf Bundesebene umgesetzt werden. Ich bin da in der Tat nicht ganz so optimistisch, aber steter Tropfen höhlt den Stein, sagte Mittelstädt. Es fehle bislang zudem eine einheitliche Meinung der Bundesländer. Egal, welche Maßnahmen sie treffen wollen, in Richtung Agrarministerkonferenz, in Richtung Umweltministerkonferenz, wir haben ein Einstimmigkeitsprinzip. Der Biber ist in Deutschland und Europa streng geschützt. Er darf nur in Ausnahmen vergrämt und geschossen werden. In der im März diesen Jahres geänderten Biberverordnung in Brandenburg sind Ausnahmen von den Schutzvorschriften unter bestimmten Voraussetzungen ausgeweitet worden. Etwa wenn der Biber an Deichen, Dämmen und Fischteichanlagen Schäden anrichtet. Wenn Hochwasserlagen sind, wenn möglicherweise Menschen davon betroffen sind, wenn Infrastruktur betroffen ist, können sie auch entnommen werden, sagte die Ministerin. Die Nagetiere lösen Probleme aus, weil sie mit ihren scharfen Zähnen Bäume fällen und durch den Bau von Dämmen Gewässer stauen oder auch Straßen unterhöhlen können. Laut Landesamt für Umwelt gibt es in Brandenburg rund 4000 Biber. Er ist nahezu flächendeckend vorhanden. Naturschutzverbände kritisieren die neue Biberverordnung und erleichterte Abschüsse. Der BUND sieht eine gewachsene Gefährdung, vor allem für die Elbe-Biber. Während der Oder-Hochwassers im September 2024 wurden etwa in den Landkreisen Märkisch-Oderland und Oder-Spree über Ausnahmeregelung Biber erlegt. Die Kreise argumentierten mit Gefahrenabwehr. Naturschutzorganisationen bezeichneten dies als rechtswidrig. Auch invasive Arten wie Nutria und Bisam sind in Brandenburg weit verbreitet. Das Land plane Jagdausübungsberechtigten für den Abschuss von Nutrias eine Prämie von voraussichtlich 6 Euro je Tier zu zahlen, so Mittelstädt. Eine Vorlage dazu befinde sich in der Abstimmung, sagte dazu ein Sprecher des Ministeriums. 2 Wasser- und Bodenverbände in Brandenburg zahlten bereits eine Prämie. Im Jagdjahr 2024-25 wurden laut Statistik 4.318 Nutrias und 350 Bisam in Brandenburg erlegt. Im Jahr 2023-24 waren es 4.821 Nutrias und 256 Biber. Diese Nagetiere leben in Nähe von Gewässern. Die Nutria sind auch bekannt als Biberratten. Der Bisam gehört zur Familie der Wühlmäuse und ist kleiner als die Nutria.
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0: Ständig aufwachen. Schlafen zu zweit ist bei Hitze eine ganz eigene Herausforderung, denn zwei Körper produzieren auch doppelt so viel Wärme im Bett. Mein Kollege Simeon Müller hat ein paar Tipps für Sie für gemeinsame Sommernächte. Hallo Simeon.
1: Hi.
0: Du sag mal, wenn man sich so im Freundeskreis umhört, berichten viele Menschen ja, die sich mit einem Mann das Bett teilen, dass ihr Partner ein ziemlicher Heizstrahler nachts ist. Stimmt das? Sind Männer tatsächlich das größere Hitzeproblem nachts?
1: Also ja, ganz generell gilt, zwei Körper produzieren doppelt so viel Wärme wie ein Körper. Ganz egal, welches Geschlecht. Aber trotzdem ist es schon so, dass Männer im Schnitt etwas mehr Muskelmasse haben und Muskeln verbrauchen auch im Schlaf Energie und produzieren dadurch Wärme. Und die wird dann ausgestrahlt. Also könnte man sagen, je muskulöser der Mensch neben mir im Bett ist, desto mehr Hitze bekomme auch ich dann ab.
0: Also neben einem Bodybuilder ist es dann wahrscheinlich am wärmsten. Wie schaffen wir es also, auch zu zweit im Bett zu schlafen und trotzdem nicht so zu schwitzen?
1: Ja, alle Freunde des Kuschelns müssen jetzt ganz stark sein. Denn wenig überraschend ist das Effektivste, möglichst viel Platz zwischen sich und dem Partner oder der Partnerin zu bekommen. Also eine Lösung wäre, dass jeder seine eigene Bettdecke bekommt, mit einem eigenen Wärmegrad statt einer gemeinsamen großen. Wer es noch konsequenter mag, der schläft dann vielleicht gelegentlich in getrennten Zimmern, um dem Partner Platz zu machen und sich nachts nicht noch gegenseitig aufzuhitzen.
0: Und damit wir auch die Singles unter uns nicht vergessen, was sind so generell Tipps, damit es im Schlafzimmer nachts möglichst kühl bleibt?
1: Ja, also zunächst einmal das Offensichtliche. Leichte, atmungsaktive Materialien für Schlafanzug und Bettwäsche. Da sind zum Beispiel Leinen, Baumwolle oder Seide ganz gut. Und auch eine atmungsaktive Matratzenauflage kann oft sehr helfen. Ein weiterer cleverer Trick ist es, eine Wasserflasche einzufrieren und dann nachts unter die Decke zu legen oder den eigenen Schlafanzug kurz vorm Anziehen in den Gefrierer zu tun. Sonst kann ein Ventilator helfen, am besten mit einem nassen Tuch davor oder ganz klassisch lauwarm statt heiß duschen, abends nicht zu spät und zu viel essen und dann last but not least ganz viel zu trinken.
0: Trinken sollte man generell auch am Tage nicht vergessen. Vielen Dank, Simeon Müller.
1: Sehr gerne. Ciao.
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1: Heute wechseln sich Sonne und Wolken eher ab. Im Tagesverlauf ziehen immer wieder Schauer und teils kräftige Gewitter durch. Dazwischen bleibt es gebietsweise auch trocken und sonnig. Es wird wieder sehr heiß und schwül bei 31 bis maximal 36 Grad. Lokal sind Starkregen, Hagel und stürmische Böen auch möglich. In der Nacht klingen zuerst die Schauer und Gewitter ab. Später kommen dann erneut wieder Regen und Gewitter auf. Es bleibt weiterhin schwül, tropisch warm bei 18 bis maximal 22 Grad. Schauen auf den Power-Radio-Wettertrend. Morgen starten wir wieder mit noch Regen und Gewittern. Danach ein Mix aus Sonne und Wolken. Zum Nachmittag und Abend können sich wieder erneut kräftige Schauer und Gewitter bilden. Vielerorts bleibt es aber trocken. Es wird wieder heiß bei bis zu 30 bis 35 Grad.
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1: Bitte Vorsicht auf den Straßen Berlin und Brandenburgs. Die A9 Berlin in Richtung Leipzig ist zwischen Niemeck und Kleinmarzehns nach einem Unfall aktuell komplett gesperrt. Im Landkreis Teltow-Fleming auf der Kreisstraße ist zwischen dem Abzweig nach Kolzenburg und Luckenwalde eine Person auf der Fahrbahn. 100 Stadtring in Richtung Treptow zwischen Detmolder Straße und Kreuz Schöneberg staut es sich aktuell 45 Minuten mehr. Außerdem zwischen Innsbrucker Platz und Sachsendamm sind die linke und mittlere Spur gesperrt aufgrund von Bauarbeiten. Hier staut es sich aktuell 10 Minuten mehr. Und auf der A103 Abzweig Zehlendorf in Richtung Schöneberg im Kreuz Schöneberg auf der Überleitung zur A100 in Richtung Treptow staut es sich ebenfalls auf die 10 bis 15 Minuten mehr. Fahren Sie bitte vorsichtig und kommen Sie gut und sicher durch den Tag.
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1: Anderthalb Monate vor der Wahl zum Berliner Abgeordnetenhaus bietet die Diakonie eine Informationsmöglichkeit für Wählerinnen und Wähler an. Heute um 12 Uhr geht der Sozialomat online. Interessierte können sich dort über die Position von Parteien zu sozialpolitischen Themenfeldern informieren und diese vergleichen. Nach Angaben der Diakonie Berlin-Brandenburg-Schlesische Oberlausitz wurden alle 17 Parteien, die bei der Wahl am 20. September antreten, um Stellungnahmen zu 20 Thesen gebeten. Es geht dabei um die Themenfelder Wohnen, Gesundheit und Pflege, Armut und Gesellschaft, Zuwanderung und Integration sowie Kinder und Jugend. 12 Parteien haben geantwortet. Nutzer können deren Positionen mit ihren eigenen und denen der Diakonie vergleichen. Fragen rund um den Sozialstaat seien Top-Thema in bundesweiten Umfragen, erklärte Diakonie-Direktorin Ursula Schön. Eine verantwortungsvolle Wahlentscheidung braucht allerdings auch Informationen. Der Sozialomat ist ein niederschwelliges und parteipolitisches neutrales Informationsangebot. Vor der Wahl gibt es noch andere Online-Tools, um die Programmatik der von Parteien und ihren Positionen zu bestimmten Themen zu vergleichen. Das wohl bekannteste ist der Wahlomat, der Bundeszentrale für politische Bildung, der am 24. August freigeschaltet wird.
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1: Ich bin Diana Kramer. Der Widerstand gegen das geplante Ende der

0: Rente mit 63 wächst. 7 der insgesamt 16 Ministerpräsidenten haben sich mittlerweile gegen eine Abschaffung ausgesprochen. Ihr Argument, es gehe um den Respekt vor der Lebensleistung der Menschen. Schleswig-Holsteins Regierungschef Daniel Günther dagegen verteidigte den Vorschlag der Rentenkommission. Er sagte am Abend im ZDF:
1: Ich halte es für keine gute Idee, das Rentenpaket jetzt aufzuschnüren. Das ist eine wichtige und überfällige Reform. Wir haben dieses Thema viel zu lange vor uns hergeschoben.
0: Der Ministerpräsident von Schleswig-Holstein, Daniel Günther. Die EU-Innenminister beraten heute über die Migrationskrise in der spanischen Exklave Ceuta. In der Videokonferenz geht es um Konsequenzen aus dem Vorfall. Denn während sich die Lage in Ceuta selbst beruhigt, eskaliert der Streit innerhalb der EU.
2: Die spanische Regierung fühlt sich zu Unrecht an den Pranger gestellt. 22 EU-Regierungen, die einen offenen Kritikbrief an den spanischen Regierungschef Sanchez schickten, fühlen sich von diesem im Stich gelassen. Bei der EU, in diesem Fall den Innenministern, hängt immer alles mit allem zusammen. Sanchez hat in Sachen Migration, Verteidigung und Ukraine-Hilfe schon viele Hauptstädte verärgert. Die werfen ihm vor, den Grenzdurchbruch von Ceuta ermöglicht zu haben. Und Sanchez sieht seine Politik als erfolgreich an, fühlt sich missverstanden. Eine Videokonferenz wird da nicht ausreichen. Dieter Ebeling, Brüssel.
0: In Berlin berät heute der Innenausschuss des Bundestags über den islamistisch motivierten Terroranschlag am Rande des CSD in der Hauptstadt. Bundesinnenminister Alexander Dobrindt soll die Abgeordneten über den Stand der Ermittlungen informieren. Auch diese nicht öffentliche Sitzung findet wegen der parlamentarischen Sommerpause als Videokonferenz statt. Der Energiegesamtverbrauch in Deutschland ist im ersten Halbjahr laut einer Prognose der Arbeitsgemeinschaft Energiebilanzen um 1,9% gesunken. Hauptgründe dafür sind laut der AG die unverändert schwache Konjunktur und der Anstieg der Energiepreise. Der Verbrauch von Diesel ging um 6% zurück, der Absatz von leichtem Heizöl brach um mehr als ein Drittel ein.
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4: Heute wechseln sich Sonne und Wolken ab. Im Tagesverlauf ziehen immer wieder Schauer und teils kräftige Gewitter durch. Dazwischen bleibt es gebietsweise aber auch trocken und sonnig. Es wird wieder sehr heiß bei 31 bis 36 Grad. Lokal sind Starkregen, Hagel und stürmische Böen möglich. In der Nacht klingen die Schauer und Gewitter zunächst ab. Später kommen dann aber erneut Regenschauer und Gewitter wieder auf uns zu. Es bleibt weiterhin tropisch warm bei 18 bis 22 Grad. Schau auf den Power Radio Wettertrend. Der Tag morgen startet stellenweise noch mit Regen oder Gewitter. Danach ein Mix aus Sonne und Wolken. Zum Nachmittag und Abend können sich dann wieder erneut kräftige Schauer und Gewitter bilden. Vielerorts bleibt es aber auch trocken. Dazu wird es wieder sommerlich heiß bei 30 bis maximal 35 Grad.
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4: Bitte Vorsicht auf den Straßen Berlin und Brandenburgs. In Falkensee auf der Kastanienallee zwischen Segefelder Straße und Akazienstraße ist in beiden Richtungen eine Person auf der Fahrbahn. A2 in Magdeburg in Richtung Berlin. Vorsicht bitte in Ziese. Zwischen Zieser und Wollin ist die mittlere Spur nach einem Unfall komplett blockiert. A10 südlicher Berliner Ring in Richtung Dreieck Spreeau. Zwischen Schönefelder Kreuz und Königs Wusterhausen steht ein defektes Fahrzeug. Auf dem Stadtring in Richtung Treptow zwischen Detmolder Straße und Kreuz Schöneberg staut es sich aktuell auf eine Stunde mehr. Außerdem A103 Abzweig Zehlendorf in Richtung Schöneberg. Im Kreuz Schöneberg auf der Überleitung zur 100 in Richtung Treptow staut es sich hier 10 bis 15 Minuten mehr. Fahren Sie bitte vorsichtig und kommen Sie gut und sicher durch den Morgen.
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4: Einen wunderschönen guten Morgen, 8.05 Uhr haben wir es. Mein Name ist Sally. Sie hören Power Radio an diesem Dienstagmorgen. Meine Kollegin Manisha ist heute Nachmittag wieder für Sie am Start und erfüllt Ihnen Ihre Songwünsche. Und da wünscht ihr was at power-radio.de. Können Sie jetzt schon Ihre E-Mails schreiben. Und seien Sie schnell, es wird sommerlich heiß. Ja. Und wenn Sie schon einmal im Netz sind, dann können Sie vielleicht auch ein paar Trends sich nachschauen, wie man sich so ein bisschen runterkühlt. Meine Kollegin Elisa Schuh hat das schon gemacht und sich mal ein bisschen schlau gemacht und Ihnen Tipps mitgebracht, wenn Sie gerade mal aufgrund der Hitze zu faul sind, mal selbst zu googeln. Dann hören Sie gleich nach Manila von Wade Dalton, aber erstmal Joyride von Roxette. Hello.

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1: Die Berliner Linke fordert, Angebote zur Verhinderung von Queerfeindlichkeit auszubauen und die Streichung entsprechender Fördermittel zurückzunehmen. Außerdem müsse der islamistische Anschlag am Rand des Christopher Street Day lückenlos aufgeklärt werden, erklärte linken Spitzenkandidaten Elif Eralp und die beiden Landesvorsitzenden Kerstin Wolter und Maximilian Schirmer. Sie legten einen 5-Punkte-Plan zum Schutz von queeren Lebens in Berlin vor. Der islamistische Terroranschlag galt der queeren Community und traf zugleich unsere offene und vielfältige Demokratie mitten ins Herz. Es sind noch viele Fragen zum Anschlag offen, die aufgeklärt werden müssen, sagt Eralp. Dazu gehöre, warum der Attentäter trotz der Einstufung als Hochrisikogefährder nicht engmaschiger überwacht worden sei und warum er trotz seines kriminellen Vorlebens aus der Urhaft entlassen worden sei. Wichtig ist aus Sicht der Linke außerdem, Präventionsmaßnahmen gegen Queerfeindlichkeit auszubauen und ausreichend zu finanzieren. Sie müssen vor allem da ansetzen, wo toxische Männlichkeit, soziale und familiäre Prägung, religiöser Fundamentalismus, Rechtsextremismus oder völkisch-rassistische Weltanschauung zur Queerfeindlichkeit beitragen. In allen öffentlichen Einrichtungen und staatlichen Institutionen braucht es mehr Sensibilisierung für queere Rechte, Fortbildung und Schulungen. An Schulen müsse Aufklärung über queere Rechte als fester Bestandteil des Unterrichts verankert werden. Kürzungen bei queeren Projekten sollten zurückgenommen, Bildungsarbeit müsse mehr Rückhalt bekommen. Beratungsstellen, Community-Zentren, Bildungs- und Antigewaltprojekte sowie Angebote der Opferhilfe müssten dauerhaft abgesichert werden. Ausdrücklich stellt sich die Linke hinter den Antrag des Landes Berlin, die sexuelle Identität in Artikel 3 des Grundgesetzes aufzunehmen. Der Antrag hat dem Bundesrat bereits passiert, der Bundestag muss darüber noch abstimmen. Der Bundeskanzler soll die Abstimmung im Bundestag freigeben und den Fraktionszwang aufheben, fordern die Linken. Eralp warnt aber davor, schnell Gesetzesverschärfungen zu fordern. Ebenso seien einseitige Erklärungsmuster nicht zielführend. Gegen die Instrumentalisierung des Anschlages für Rassismus gegen Muslime, wie es derzeit von ganz rechts kommt, wehrt sich die Community zu Recht, sagt sie. Generalverdacht und Spaltung sind Gift für unseren Zusammenhalt, unsere Demokratie und unsere Vielfalt.
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0: Bei der Hitze draußen fällt es manchmal schwer, aus den kühlen vier Wänden rauszukommen. Denn draußen erwartet uns drückende Hitze und viel Schweiß. Aber das muss nicht sein. Meine Kollegin Elisa Schuh hat sich mal umgeschaut, welche Abkühlungsmethoden auch unterwegs gut funktionieren und was momentan im Trend liegt. Hallo Elisa.
1: Hallo.
0: Elisa, nach einer kalten Dusche fühlt man sich ja immer am besten erfrischt. Hast du eine Idee, wie ich mich auch unterwegs so richtig runterkühlen kann?
1: Auf den ersten Blick sehen sie wie Deo- oder Rasierschaumflaschen aus. Ich rede von Wassersprays, die ich mittlerweile in jeder Drogerie kaufen kann. Per Knopfdruck kann ich mir Wassersprühnebel auf den Körper oder aufs Gesicht rieseln lassen. Gerade unterwegs kann das eine echt tolle Erfrischung sein. Vorsichtig sollte ich jedoch bei parfümierten Sprays sein. Die sollten nicht auf die Gesichtshaut. Und Wassersprays sollten auch keine dauerhafte Lösung sein. Die können nämlich ganz schön unsere Haut austrocknen.
0: Aber bei diesen Wassersprays ist der Kühleffekt ja doch immer nur kurz. Gibt es vielleicht auch noch eine Variante, die länger hält, um sich abzukühlen?
1: Auf TikTok sehe ich immer wieder Videos, in denen von sogenannten Cooling Towels, also kühlenden Handtüchern, geschwärmt wird. Die bestehen aus einem besonders dünnen Stoff, der gut Wasser aufnimmt. Gut angefeuchtet kann ich mir dann das Tuch um den Hals hängen. Der Kühleffekt hält dann so etwa 30 Minuten. Wenn das Tuch sich aufgewärmt hat, hilft neues Wasser oder auch nur ein kräftiges Ausschütteln, um das Tuch abzukühlen. Kaufen kann man die Kühltücher etwa online.
0: Die klingen ja schon mal ganz praktisch. Aber zu Hause schwöre ich ja auf meinen großen Ventilator. Was empfiehlst du uns für unterwegs?
1: Neben dem kleinen Handventilator gibt es eine andere Variante, die quasi freihändig funktioniert. Es geht um Nackenventilatoren. Die sind in asiatischen Ländern wie Japan der letzte Schrei. Durch Social Media kommt der Trend aber auch nach Europa. Das Ganze kann man sich wie eine Art Kopfhörer vorstellen, die man um den Hals trägt. Aus den Hörern kommt jedoch keine Musik, dafür ein erfrischender Luftstrom. Ganz ohne Geräusche und Strom funktionieren Kühlringe. Die kann ich mir aus dem Tiefkühlfach direkt um den Hals hängen. Das alles gibt's online ab 20 Euro zu kaufen.
0: Also am besten noch schnell online shoppen vor der großen Hitze. Dankeschön, Elisa Schuh.
1: Gerne. Tschüss.
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1: Heute wechseln sich Sonne und Wolken eher ab. Im Tagesverlauf ziehen immer wieder Schauer und teils kräftige Gewitter durch. Dazwischen bleibt es gebietsweise auch trocken und sonnig. Es wird wieder sehr heiß und schwül bei 31 bis maximal 36 Grad. Lokal sind Starkregen, Hagel und stürmische Böen auch möglich. In der Nacht klingen zuerst die Schauer und Gewitter ab. Später kommen dann erneut wieder Regen und Gewitter auf. Es bleibt weiterhin schwül, tropisch warm bei 18 bis maximal 22 Grad. Schau auf den Power Radio Wettertrend. Morgen starten wir wieder mit noch Regen und Gewittern. Danach ein Mix aus Sonne und Wolken. Zum Nachmittag und Abend können sich wieder erneut kräftige Schauer und Gewitter bilden. Vielerorts bleibt es aber trocken. Es wird wieder heiß bei bis zu 30 bis 35 Grad.
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1: Bitte Vorsicht auf den Straßen von Berlin und Brandenburg, da ist gerade so einiges los. A2 Magdeburg in Richtung Berlin zwischen Ziesar und Wohlin ist die mittlere Spur nach einem Unfall blockiert. A10 südlicher Berliner Ring in Richtung Dreieck Spreeau zwischen Schönefelder Kreuz und Königs Wusterhausen steht ein defektes Fahrzeug. Auf der B2 Potsdam bis Lutherstadt Wittenberg zwischen Belitz und Buchholz bei Belitz sind in beiden Richtungen zwei Hunde auf der Fahrbahn. Auf dem Stadtring 100 in Richtung Treptow zwischen Detmolder Straße und Kreuz Schöneberg staut es sich aktuell auf eine Stunde mehr. Außerdem ebenfalls auf dem Stadtring in Richtung Treptow zwischen Innsbrucker Platz und Sachsendamm sind die linke und die mittlere Spur gesperrt aufgrund von Bauarbeiten. Fahren Sie bitte vorsichtig und kommen Sie gut und sicher durch den Morgen.
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1: In Potsdam beginnt heute am Landgericht ein Prozess gegen einen 75-jährigen Arzt wegen Sterbehilfe. Die Staatsanwaltschaft wirft dem Mann Totschlag vor, hieß es von einer Gerichtssprecherin. Er soll einer 39-jährigen Frau im Jahr 2021 einen Zugang für ein tödlich wirkendes Narkosemittel gelegt haben. Die Frau habe in Kenntnis der tödlichen Wirkung selbstständig die Infusion in Gang gesetzt, um sich selbst zu töten. Tatsächlich starb die Frau. Dem Arzt wird nun entgegengehalten, dass die Frau an einer neurokognitiven Störung mit wahnhaften Symptomen und einer erheblichen Störung der Realitätskontrolle gelitten habe. Dadurch habe sie ihren Willen zum Suizid nicht frei verantwortlich bilden können. Der Arzt ist bereits 2024 vom Landgericht Berlin wegen Sterbehilfe zu einer Haftstrafe von 3 Jahren verurteilt worden.
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1: Ich bin Diana Kramer. In der Union herrscht weiter Uneinigkeit über die Rentenreform. Der Widerstand gegen das geplante Ende der Rente mit 63 wächst. 7 der insgesamt 16 Ministerpräsidenten haben sich dagegen gestellt. Unionsfraktionschef Thorsten Frey hat jetzt aber noch einmal betont, dass er keinen Spielraum für Nachbesserungen am Rentenpaket sieht.
2: Inzwischen kommt nicht mehr nur Kritik von CDU-Regierungschefs, auch kritische Stimmen aus der SPD werden lauter. Bei den Vorschlägen der Rentenkommission gäbe es mit Blick auf die Rente mit 63 eine große Ungerechtigkeit, sagt zum Beispiel Saarlands Regierungschefin Anke Rehlinger. Die zunehmende Kritik ändere aber nichts am Kurs der Regierung, betont Unionsfraktionschef Thorsten Frey. Würde man das Paket jetzt wieder aufschnüren, drohe die gesamte Reform zu scheitern. Fiona Reinhardt, Nachrichtenredaktion.
1: Angesichts der Migrationskrise in der spanischen Exklave Ceuta mit mindestens 72 Toten beraten die EU-Innenminister am Vormittag in einer Videokonferenz über die Konsequenzen. In der vergangenen Woche hatten bis zu 60.000 Menschen von Marokko aus Ceuta erreicht. Die Mehrheit der Staats- und Regierungschefs der EU kritisierte daraufhin die spanische Migrationspolitik. Spaniens Regierung warf den anderen Mitgliedsländern wiederum vor, die Krise politisch auszuschlachten. Der Energiegesamtverbrauch hier in Deutschland ist in den ersten 6 Monaten des Jahres um 1,9% gesunken. Das geht aus einer Hochrechnung der Arbeitsgemeinschaft Energiebilanzen hervor. Hauptgründe dafür sind die unverändert schwache Konjunktur und der Anstieg der Energiepreise.
3: Den hohen Ölpreis merkt man nicht nur beim Tanken. Deshalb wird, wo es geht, Energie gespart. Der Prognose zufolge sank der Verbrauch von Mineralöl im ersten Halbjahr um 8%. Bei leichtem Heizöl ging es sogar um mehr als ein Drittel nach unten. Zugelegt haben unter anderem die erneuerbaren Energien, vor allem durch ein starkes Plus bei der Windkraft. Sie haben inzwischen einen Anteil von einem guten Fünftel am Gesamtenergieverbrauch. Katrin Müller, Nachrichtenredaktion.
1: In Griechenland kämpfen Einsatzkräfte weiter gegen mehrere große Wald- und Buschbrände westlich der Hauptstadt Athen. Weitere Ortschaften und ein Industriepark mussten evakuiert werden. Auch im Nordwesten der USA, im Bundesstaat Washington, lodern 3 riesige Feuer. Die Behörden sprechen von der schlimmsten Naturkatastrophe in der Geschichte der Region.
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4: Heute wechseln sich Sonne und Wolken ab. Im Tagesverlauf ziehen immer wieder Schauer und teils kräftige Gewitter durch. Dazwischen bleibt es gebietsweise aber auch trocken und sonnig. Es wird wieder sehr heiß und schwül bei 31 bis 36 Grad maximal. Lokal sind auch Starkregen, Hagel und stürmische Böen möglich. In der Nacht ziehen zunächst die Schauer und Gewitter des Tages ab. Später in der Nacht können aber wieder erneut Regen und Gewitter aufziehen. Es bleibt tropisch warm bei Temperaturen zwischen 18 und 22. Schau auf den Power Radio Wettertrend. Morgen starten wir wieder stellenweise mit noch Regen und Gewittern. Danach ein Mix aus Sonne und Wolken. Zum Nachmittag und Abend können sich dann wieder erneut kräftige Schauer und Gewitter bilden. Vielerorts bleibt es jedoch trocken. Dazu wieder sommerlich heiß bei 30 bis maximal 35 Grad.
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4: Bitte Vorsicht auf den Straßen Berlin und Brandenburgs, da ist gerade einiges los. Auf der A2 in Magdeburg in Richtung Berlin zwischen Ziesa und Wulin staute sich nach einem Unfall 4 Kilometer, aktuell ca. 30 Minuten mehr. Auf der A24 Hamburg in Richtung Berlin zwischen Suckow und Putlitz gibt es Behinderung durch eine noch ungesicherte Unfallstelle. Hier bitte vorsichtig fahren. Auf dem Berliner Stadtring in Richtung Treptow zwischen Detmolder Straße und Kreuz Schöneberg staut es sich aktuell 90 Minuten mehr. Ja, 1,5 Stunden stehen sie jetzt da aktuell in der prallen Sonne. Und in Wannsee auf dem Kronprinzessinnenweg, da stehen sie auch, aber an einer kaputten Ampel. Und zwar, um genau zu sein, am Bahnhof Wannsee sind die Ampeln aus. Fahren Sie bitte vorsichtig und kommen Sie gut und sicher durch den Tag.
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4: Einen wunderschönen guten Morgen, 9.06 Uhr haben wir es. Mein Name ist Sally, Sie hören Power Radio an diesem Dienstag im Morgen. Ja, es wird wieder sommerlich warm und wenn Sie noch nicht aus dem Bett aufgestanden sind, weil Sie vielleicht noch ein bisschen kühle Luft haben oder vielleicht sogar alleine schlafen, dann seien Sie froh, Mit einem Partner im Bett, da ist es gleich doppelt so warm. Da, glaube ich, bleibt man nicht lange drin liegen. Mein Kollege Simeon Müller hat sich dem mal ein bisschen angenommen und ein paar Tipps zu rausgesucht für die gemeinsamen Sommernächte, wie man das Schlafzimmer schön kühl hält, wenn neben einem eine wandelnde Heizung liegt. Das ist aber auch sehr, hören Sie gleich nach Physical von Dua Lipa. Aber erstmal betteln wir mit Madcon und Begging.

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1: Brandenburgs Agrar- und Umweltministerin Hanka Mittelstädt spricht sich dafür aus, den Schutz des Biebers herabzusetzen. Ja, ich bin dafür, sagte die SPD-Politikerin in Potsdam. Eine Änderung des Schutzstatus müsste aber auf EU- und auf Bundesebene umgesetzt werden. Ich bin da in der Tat nicht ganz so optimistisch, aber steter Tropfen höhlt den Stein, sagte Mittelstädt. Es fehle bislang zudem eine einheitliche Meinung der Bundesländer. Egal, welche Maßnahmen sie treffen wollen, in Richtung Agrarministerkonferenz, in Richtung Umweltministerkonferenz, wir haben ein Einstimmigkeitsprinzip. Der Biber ist in Deutschland und Europa streng geschützt. Er darf nur in Ausnahmen vergrämt und geschossen werden. In der im März diesen Jahres geänderten Biberverordnung in Brandenburg sind Ausnahmen von den Schutzvorschriften unter bestimmten Voraussetzungen ausgeweitet worden. Etwa wenn der Biber an Deichen, Dämmen und Fischteichanlagen Schäden anrichtet. Wenn Hochwasserlagen sind, wenn möglicherweise Menschen davon betroffen sind, wenn Infrastruktur betroffen ist, können sie auch entnommen werden, sagte die Ministerin. Die Nagetiere lösen Probleme aus, weil sie mit ihren scharfen Zähnen Bäume fällen und durch den Bau von Dämmen Gewässer stauen oder auch Straßen unterhöhlen können. Laut Landesamt für Umwelt gibt es in Brandenburg rund 4000 Biber. Er ist nahezu flächendeckend vorhanden. Naturschutzverbände kritisieren die neue Biberverordnung und erleichterte Abschüsse. Der BUND sieht eine gewachsene Gefährdung vor allem für die Elbe-Biber. Während der Oder-Hochwassers im September 2024 wurden etwa in den Landkreisen Märkisch-Oderland und Oder-Spree über Ausnahmeregelung Biber erlegt. Die Kreise argumentierten mit Gefahrenabwehr. Naturschutzorganisationen bezeichneten dies als rechtswidrig. Auch invasive Arten wie Nutria und Bisam sind in Brandenburg weit verbreitet. Das Land plane Jagdausübungsberechtigten für den Abschuss von Nutrias eine Prämie von voraussichtlich 6 Euro je Tier zu zahlen, so Mittelstädt. Eine Vorlage dazu befinde sich in der Abstimmung, sagte dazu ein Sprecher des Ministeriums. 2 Wasser- und Bodenverbände in Brandenburg zahlten bereits eine Prämie. Im Jagdjahr 24/25 wurden laut Statistik 4.318 Nutrias und 350 Bisam in Brandenburg erlegt. Im Jahr 23/24 waren es 4.821 Nutrias und 256 Bisam. Diese Nagetiere leben in Nähe von Gewässern. Die Nutria sind auch bekannt als Biberratten. Der Bisam gehört zur Familie der Wühlmäuse und ist kleiner als die Nutria.
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0: ständig aufwachen. Schlafen zu zweit ist bei Hitze eine ganz eigene Herausforderung, denn zwei Körper produzieren auch doppelt so viel Wärme im Bett. Mein Kollege Simeon Müller hat ein paar Tipps für Sie für gemeinsame Sommernächte. Hallo Simeon.
1: Hi.
0: Du sag mal, wenn man sich so im Freundeskreis umhört, berichten viele Menschen ja, die sich mit einem Mann das Bett teilen, dass ihr Partner ein ziemlicher Heizstrahler nachts ist. Stimmt das? Sind Männer tatsächlich das größere Hitzeproblem nachts?
1: Also ja, ganz generell gilt, zwei Körper produzieren doppelt so viel Wärme wie ein Körper. Ganz egal, welches Geschlecht. Aber trotzdem ist es schon so, dass Männer im Schnitt etwas mehr Muskelmasse haben und Muskeln verbrauchen auch im Schlaf Energie und produzieren dadurch Wärme. Und die wird dann ausgestrahlt. Also könnte man sagen, je muskulöser der Mensch neben mir im Bett ist, desto mehr Hitze bekomme auch ich dann ab.
0: Also neben einem Bodybuilder ist es dann wahrscheinlich am wärmsten. Wie schaffen wir es also, auch zu zweit im Bett zu schlafen und trotzdem nicht so zu schwitzen?
1: Ja, alle Freunde des Kuschelns müssen jetzt ganz stark sein. Denn wenig überraschend ist das Effektivste, möglichst viel Platz zwischen sich und dem Partner oder der Partnerin zu bekommen. Also eine Lösung wäre, dass jeder seine eigene Bettdecke bekommt, mit einem eigenen Wärmegrad statt einer gemeinsamen großen. Wer es noch konsequenter mag, der schläft dann vielleicht gelegentlich in getrennten Zimmern, um dem Partner Platz zu machen und sich nachts nicht noch gegenseitig aufzuhitzen.
0: Und damit wir auch die Singles unter uns nicht vergessen, was sind so generell Tipps, damit es im Schlafzimmer nachts möglich kühl bleibt?
1: Ja, also zunächst einmal das Offensichtliche. Leichte, atmungsaktive Materialien für Schlafanzug und Bettwäsche. Da sind zum Beispiel Leinen, Baumwolle oder Seide ganz gut. Und auch eine atmungsaktive Matratzenauflage kann oft sehr helfen. Ein weiterer cleverer Trick ist es, eine Wasserflasche einzufrieren und dann nachts unter die Decke zu legen oder den eigenen Schlafanzug kurz vorm Anziehen in den Gefrierer zu tun. Sonst kann ein Ventilator helfen, am besten mit einem nassen Tuch davor oder ganz klassisch lauwarm statt heiß duschen, abends nicht zu spät und zu viel essen und dann last but not least ganz viel zu trinken.
0: Trinken sollte man generell auch am Tage nicht vergessen. Vielen Dank, Simeon Müller.
1: Sehr gerne. Ciao.
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1: Heute wechseln sich Sonne und Wolken eher ab. Im Tagesverlauf ziehen immer wieder Schauer und teils kräftige Gewitter durch. Dazwischen bleibt es gebietsweise auch trocken und sonnig. Es wird wieder sehr heiß und schwül bei 31 bis maximal 36 Grad. Lokal sind Starkregen, Hagel und stürmische Böen auch möglich. In der Nacht klingen zuerst die Schauer und Gewitter ab. Später kommen dann erneut wieder Regen und Gewitter auf. Es bleibt weiterhin schwül, tropisch warm bei 18 bis maximal 22 Grad. Schau auf den Power-Radio-Wettertrend. Morgen starten wir wieder mit noch Regen und Gewittern. Danach ein Mix aus Sonne und Wolken. Zum Nachmittag und Abend können sich wieder erneut kräftige Schauer und Gewitter bilden. Vielerorts bleibt es aber trocken. Es wird wieder heiß bei bis zu 30 bis 35 Grad.
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1: Bitte Vorsicht auf den Straßen Berlin und Brandenburgs im Landkreis Uckermark. Auf der Kreisstraße liegt zwischen Templin und dem Abzweig nach Neuplacht Getreide auf der Fahrbahn. Hier bitte vorsichtig fahren. Die A24 Hamburg in Richtung Berlin ist zwischen Suckow und Putlitz nach einem Unfall komplett gesperrt. A100 Stadtring in Richtung Treptow zwischen Detmolder Straße und Kreuz Schönberg stehen sie immer noch 60 Minuten im Stau. Und in Friedrichshain, die Straße der Pariser Kommune, ist am Ostbahnhof voraussichtlich noch bis Donnerstag in beiden Richtungen gesperrt, aufgrund eines Wasserrohrbruchs. Fahren Sie bitte vorsichtig und kommen Sie gut und sicher durch den Morgen.
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1: Anderthalb Monate vor der Wahl zum Berliner Abgeordnetenhaus bietet die Diakonie eine Informationsmöglichkeit für Wählerinnen und Wähler an. Heute um 12 Uhr geht der Sozialomat online. Interessierte können sich dort über die Position von Parteien zu sozialpolitischen Themenfeldern informieren und diese vergleichen. Nach Angaben der Diakonie Berlin-Brandenburg-Schlesische Oberlausitz wurden alle 17 Parteien, die bei der Wahl am 20. September antreten, um Stellungnahmen zu 20 Thesen gebeten. Es geht dabei um die Themenfelder Wohnen, Gesundheit und Pflege, Armut und Gesellschaft, Zuwanderung und Integration sowie Kinder und Jugend. 12 Parteien haben geantwortet. Nutzer können deren Positionen mit ihren eigenen und denen der Diakonie vergleichen. Fragen rund um den Sozialstaat seien Top-Thema in bundesweiten Umfragen, erklärte Diakonie-Direktorin Ursula Schön. Eine verantwortungsvolle Wahlentscheidung braucht allerdings auch Informationen. Der Sozialomat ist ein niederschwelliges und parteipolitisches neutrales Informationsangebot. Vor der Wahl gibt es noch andere Online-Tools, um die Programmtik der von Parteien und ihren Positionen zu bestimmten Themen zu vergleichen. Das wohl bekannteste ist der Wahlomat, der Bundeszentrale für politische Bildung, der am 24. August freigeschaltet wird.
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1: Ich bin Diana Kramer. Angesichts der Migrationskrise in der spanischen Exklave Ceuta mit mindestens 72 Toten beraten die EU-Innenminister heute über die Lage und Konsequenzen. Der CSU-Europapolitiker und Chef der Europäischen Volkspartei Manfred Weber forderte Spaniens Regierung in der Bild zu einer Kehrtwende in der Migrationspolitik auf.
2: Nach dem Massenandrang in Ceuta wollen die EU-Innenminister unter anderem über einen besseren Schutz der Außengrenzen beraten. EVP-Chef Weber wirft Spanien Alleingänge vor und sieht die linke Regierung von Premier Sanchez isoliert. In der vergangenen Woche hatten zeitweise bis zu 60.000 Menschen von Marokko aus die spanische Exklave erreicht. Spaniens Regierung betont aber, der größte Teil der Migranten sei nach Marokko zurückgekehrt. Sie wirft den anderen EU-Staaten vor, die Krise politisch auszuschlachten. Katrin Müller, Nachrichtenredaktion.
1: FDP-Generalsekretär Martin Hagen hat der Bundesregierung mangelndes Durchsetzungsvermögen und Ideenlosigkeit in der Rentenpolitik vorgeworfen. Schwarz-Rot habe weder die Kraft, die Vorschläge der Rentenkommission 1:1 umzusetzen, noch das politische Vermögen oder den Mut, sinnvolle Alternativen zu einzelnen Ideen zu entwickeln, sagte Hagen der dpa. Die Kommission hatte unter anderem die Abschaffung der abschlagsfreien Rente nach 45 Beitragsjahren vorgeschlagen. Dagegen protestieren vor allem die Regierungschefs der ostdeutschen Bundesländer. Der tödliche Anschlag beim Berliner CSD wirft noch immer Fragen auf, unter anderem zum genauen Ablauf. Heute informiert Innenminister Alexander Dobrindt den Innenausschuss des Bundestags über den Stand der Ermittlungen.
3: Was ist da schiefgelaufen, fragt sich nicht nur die queere Community. Die Behörden hatten schließlich den mutmaßlichen Täter auf dem Schirm als islamistischen Gefährder. Er wurde auch überwacht, war aber auf freiem Fuß, weil ein Urteil noch nicht rechtskräftig war. Bei der Terrorfahrt mit einem Auto war eine Frau gestorben. Viele Menschen wurden verletzt. Der Attentäter selbst konnte zunächst fliehen, wurde dann aber später von Polizisten erschossen.

0: Claudia Wächter, Nachrichtenredaktion.
1: Bahnreisen waren für Fahrgäste auch im Juli eine echte Geduldsprobe. Nur gerade mal gut 52% aller Fernzüge waren ohne Verspätungen unterwegs. Die Gründe sind laut Bahn eine kontinuierliche Zunahme von Anlagenstörungen und weiterhin zahlreiche Baustellen.
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3: Sonne und Wolken wechseln sich heute ab. Im Tagesverlauf ziehen immer wieder Schauer und teils kräftige Gewitter durch. Dazwischen bleibt es gebietsweise aber auch trocken und sonnig. Es wird wieder sommerlich heiß bei 31 bis maximal 36 Grad. Lokal sind aber auch Starkregen, Hagel und Sturmböen möglich. In der Nacht klingen zunächst die Schauer und Gewitter ab. Später können aber erneut Regen und Gewitter aufziehen. Es bleibt dabei tropisch warm bei maximal 18 bis 22 Grad. Schau auf den Power Radio Wettertrend. Morgen starten wir wieder stellenweise mit noch Regen und Gewittern. Danach ein Mix aus Sonne und Wolken. Zum Nachmittag und Abend können sich erneut kräftige Schauer und Gewitter bilden. Vielerorts bleibt es aber auch trocken. Es wird wieder sommerlich heiß bei maximalen Temperaturen zwischen 30 und 35.
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3: Bitte fahren Sie auf den Straßen in Berlin und Brandenburgs im Landkreis Märkisch-Oderland. Die Landesstraße zwischen Schulzendorf und dem Abzweig nach Reichenow ist in beiden Richtungen aktuell verschmutzt. A2 Magdeburg in Richtung Berlin zwischen Zieser und Wohlin ist nach einem Unfall noch die rechte Spur gesperrt. In Siemensstadt der Siemensdamm ist zwischen Wohlrabedamm und Ohmstraße aktuell in beiden Richtungen gesperrt. Hier strömte Gas aus. Ein Gasleck wird es wahrscheinlich sein. 100 Stadtring in Richtung Treptow zwischen Detmolder Straße und Kreuz Schöneberg stehen Sie immer noch 60 Minuten im Stau. Fahren Sie bitte vorsichtig und kommen Sie gut und sicher durch den Morgen.
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3: Einen wunderschönen guten Morgen. 10.05 Uhr haben wir es. Mein Name ist Sally. Sie haben Power Radio an diesem Dienstagmorgen. So langsam steigen die Temperaturen ja auf mehrere Grad. Heute wird es noch über 30 Grad. Ja, und wer da vielleicht draußen unterwegs sein muss oder auf dem Weg zur Arbeit gerade ist, der denkt sich, Mensch, hätte ich mal irgendwas, was mich abkühlt für länger. Meine Kollegin Elisa Schuh hat sich mal die Trends aus dem Internet angeschaut und sich schlau gemacht, was da eigentlich wirklich funktioniert und was eine gute Abkühlungsmethode ist. Dies hören Sie gleich nach dem Regionalreport. Aber erstmal bleiben wir bei der Hitze mit Heat Waves von Glass Animals nach The Granberries mit Zombie.

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1: Die Berliner Linke fordert, Angebote zur Verhinderung von Queerfeindlichkeit auszubauen und die Streichung entsprechender Fördermittel zurückzunehmen. Außerdem müsse der islamistische Anschlag am Rand des Christopher Street Day lückenlos aufgeklärt werden, erklärte Linken-Spitzenkandidaten Elif Eralp und die beiden Landesvorsitzenden Kerstin Wolter und Maximilian Schirmer. Sie legten einen 5-Punkte-Plan zum Schutz von queeren Lebens in Berlin vor. Der islamistische Terroranschlag galt der queeren Community und traf zugleich unsere offene und vielfältige Demokratie mitten ins Herz. Es sind noch viele Fragen zum Anschlag offen, die aufgeklärt werden müssen, sagt Eralp. Dazu gehöre, warum der Attentäter trotz der Einstufung als Hochrisikogefährder nicht engmaschiger überwacht worden sei und warum er trotz seines kriminellen Vorlebens aus der Urhaft entlassen worden sei. Wichtig ist aus Sicht der Linke außerdem, Präventionsmaßnahmen gegen Queerfeindlichkeit auszubauen und ausreichend zu finanzieren. Sie müssen vor allem da ansetzen, wo toxische Männlichkeit, soziale und familiäre Prägung, religiöser Fundamentalismus, Rechtsextremismus oder völkisch-rassistische Weltanschauung zur Queerfeindlichkeit beitragen. In allen öffentlichen Einrichtungen und staatlichen Institutionen braucht es mehr Sensibilisierung für queere Rechte, Fortbildung und Schulungen. An Schulen müsse Aufklärung über queere Rechte als fester Bestandteil des Unterrichts verankert werden. Kürzungen bei queeren Projekten sollten zurückgenommen, Bildungsarbeit müsse mehr Rückhalt bekommen. Beratungsstellen, Community-Zentren, Bildungs- und Antigewaltprojekte sowie Angebote der Opferhilfe müssten dauerhaft abgesichert werden. Ausdrücklich stellt sich die Linke hinter den Antrag des Landes Berlin, die sexuelle Identität in Artikel 3 des Grundgesetzes aufzunehmen. Der Antrag hat dem Bundesrat bereits passiert, der Bundestag muss darüber noch abstimmen. Der Bundeskanzler soll die Abstimmung im Bundestag freigeben und den Fraktionszwang aufheben, fordern die Linken. Eralp warnt aber davor, schnell Gesetzesverschärfungen zu fordern. Ebenso seien einseitige Erklärungsmuster nicht zielführend. Gegen die Instrumentalisierung des Anschlages für Rassismus gegen Muslime, wie es derzeit von ganz rechts kommt, wehrt sich die Community zu Recht, sagt sie. Generalverdacht und Spaltung sind Gift für unseren Zusammenhalt, unsere Demokratie und unsere Vielfalt.
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0: Hitze draußen fällt es manchmal schwer, aus den kühlen vier Wänden rauszukommen. Denn draußen erwartet uns drückende Hitze und viel Schweiß. Aber das muss nicht sein. Meine Kollegin Elisa Schuh hat sich mal umgeschaut, welche Abkühlungsmethoden auch unterwegs gut funktionieren und was momentan im Trend liegt. Hallo Elisa.
1: Hallo.
0: Elisa, nach einer kalten Dusche fühlt man sich ja immer am besten erfrischt. Hast du eine Idee, wie ich mich auch unterwegs so richtig runterkühlen kann?
1: Auf den ersten Blick sehen sie wie Deo- oder Rasierschaumflaschen aus. Ich rede von Wassersprays, die ich mittlerweile in jeder Drogerie kaufen kann. Per Knopfdruck kann ich mir Wassersprühnebel auf den Körper oder aufs Gesicht rieseln lassen. Gerade unterwegs kann das eine echt tolle Erfrischung sein. Vorsichtig sollte ich jedoch bei parfümierten Sprays sein. Die sollten nicht auf die Gesichtshaut. Und Wassersprays sollten auch keine dauerhafte Lösung sein. Die können nämlich ganz schön unsere Haut austrocknen.
0: Aber bei diesen Wassersprays ist der Kühleffekt ja doch immer nur kurz. Gibt es vielleicht auch noch eine Variante, die länger hält, um sich abzukühlen?
1: Auf TikTok sehe ich immer wieder Videos, in denen von sogenannten Cooling Towels, also kühlenden Handtüchern, geschwärmt wird. Die bestehen aus einem besonders dünnen Stoff, der gut Wasser aufnimmt. Gut angefeuchtet kann ich mir dann das Tuch um den Hals hängen. Der Kühleffekt hält dann so etwa 30 Minuten. Wenn das Tuch sich aufgewärmt hat, hilft neues Wasser oder auch nur ein kräftiges Ausschütteln, um das Tuch abzukühlen. Kaufen kann man die Kühltücher etwa online.
0: Die klingen ja schon mal ganz praktisch. Aber zu Hause schwöre ich ja auf meinen großen Ventilator. Was empfehlst du uns für unterwegs?
1: Neben dem kleinen Handventilator gibt es eine andere Variante, die quasi freihändig funktioniert. Es geht um Nackenventilatoren. Die sind in asiatischen Ländern wie Japan der letzte Schrei. Durch Social Media kommt der Trend aber auch nach Europa. Das Ganze kann man sich wie eine Art Kopfhörer vorstellen, die man um den Hals trägt. Aus den Hörern kommt jedoch keine Musik, dafür ein erfrischender Luftstrom. Ganz ohne Geräusche und Strom funktionieren Kühlringe. Die kann ich mir aus dem Tiefkühlfach direkt um den Hals hängen. Das alles gibt's online ab 20 Euro zu kaufen.
0: Also am besten noch schnell online shoppen vor der großen Hitze. Dankeschön, Elisa Schuh.
1: Gerne. Tschüss.
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1: Heute wechseln sich Sonne und Wolken eher ab. Im Tagesverlauf ziehen immer wieder Schauer und teils kräftige Gewitter durch. Dazwischen bleibt es gebietsweise auch trocken und sonnig. Es wird wieder sehr heiß und schwül bei 31 bis maximal 36 Grad. Lokal sind Starkregen, Hagel und stürmische Böen auch möglich. In der Nacht klingen zuerst die Schauer und Gewitter ab. Später kommen dann erneut wieder Regen und Gewitter auf. Es bleibt weiterhin schwül, tropisch warm bei 18 bis maximal 22 Grad. Schau auf den Power-Radio-Wettertrend. Morgen starten wir wieder mit noch Regen und Gewittern. Danach ein Mix aus Sonne und Wolken. Zum Nachmittag und Abend können sich wieder erneut kräftige Schauer und Gewitter bilden. Vielerorts bleibt es aber trocken. Es wird wieder heiß bei bis zu 30 bis 35 Grad.
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1: Bitte Vorsicht auf den Straßen Berlin und Brandenburgs A115 Dreieck-Nutetal in Richtung Dreieck-Funktum. Zwischen Dreieck-Nutetal und Kleinmachnow ist die linke Spur gesperrt aufgrund von Mehrarbeiten. Auf der A11 Berlin in Richtung Stettin zwischen Berner Nord und Wandlitz gibt es Behinderungen durch eine noch ungesicherte Unfallstelle. In Siemensstadt, der Siemensdamm ist zwischen Wohlrabedamm und Ohmstraße wegen einer Gashavarie in beiden Richtungen aktuell gesperrt. Hier staut es sich in Richtung Spandau ab Jakob-Kaiser-Platz und auf den Umfahrungen über Charlottenburg Nord. Stadteinwärts gibt es ebenfalls einen langen Stau auf dem Rohrdamm und dem Fürstenbrunner Weg. Und auf dem Stadtring A100 in Richtung Treptow zwischen Detmolder Straße und Kreuz Schöneberg staut es sich 1,5 Stunden. Fahren Sie bitte vorsichtig und kommen Sie gut und sicher durch den Morgen.
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1: In Potsdam beginnt heute am Landgericht ein Prozess gegen einen 75-jährigen Arzt wegen Sterbehilfe. Die Staatsanwaltschaft wirft dem Mann Totschlag vor, hieß es von einer Gerichtssprecherin. Er soll einer 39-jährigen Frau im Jahr 2021 einen Zugang für ein tödlich wirkendes Narkosemittel gelegt haben. Die Frau habe in Kenntnis der tödlichen Wirkung selbstständig die Infusion in Gang gesetzt, um sich selbst zu töten. Tatsächlich starb die Frau. Dem Arzt wird nun entgegengehalten, dass die Frau an einer neurokognitiven Störung mit wahnhaften Symptomen und einer erheblichen Störung der Realitätskontrolle gelitten habe. Dadurch habe sie ihren Willen zum Suizid nicht frei verantwortlich bilden können. Der Arzt ist bereits 2024 vom Landgericht Berlin wegen Sterbehilfe zu einer Haftstrafe von 3 Jahren verurteilt worden.
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1: Ich bin Diana Kramer. Die Innenminister der EU-Staaten beraten heute in einer Videokonferenz über mögliche Konsequenzen aus der Migrationskrise in der spanischen Exklave Ceuta. EVP-Chef Manfred Weber sprach mit Blick auf den Menschenandrang dort im ZDF-Morgenmagazin von einem Weckruf für Europa.
2: Die Bilder, die wir von Ceuta übers Wochenende gesehen haben, war natürlich schon ein Stück weit eine Schockwelle für Europa, weil wir einen unkontrollierten Zustand erlebt haben, weil die staatlichen Behörden nicht in der Lage waren, einen Massenansturm von 50.000 Flüchtlingen eben zu stoppen. Das darf Europa nicht mehr passieren und ich erwarte heute von den Innenministern, dass sie da gegenüber dem spanischen Kollegen Klartext reden und deutlich machen, Grenzen müssen geschützt werden.
1: Der Vorsitzende der Europäischen Volkspartei, Manfred Weber. Unionsfraktionschef Thorsten Frey sieht keinen Spielraum für Nachbesserungen am Rentenpaket wegen der wachsenden Kritik an der geplanten Abschaffung der abschlagsfreien Rente nach 45 Beitragsjahren. Im Interview mit Table Briefings betonte Frey mit Blick auf die Rentenkommission, man habe sich darauf geeinigt, die Vorschläge vollständig umzusetzen. Diese Zusage werde man einhalten. Das gelte auch für die Abschaffung der Rente mit 63. Erwerbstätige haben im vergangenen Jahr so viele Arzneimittel verschrieben bekommen wie noch nie. Das zeigt eine Auswertung der Techniker-Krankenkasse. Rund 6 Millionen Erwerbstätige sind bei der größten deutschen Krankenkasse versichert und die lösten Rezepte für mehr als 34 Millionen Präparate ein.
3: Am häufigsten wurden Herz-Kreislauf-Medikamente verordnet, wie zum Beispiel Blutdrucksenker. Laut der Techniker-Krankenkasse steigen hier die verordneten Dosen schon seit 25 Jahren kontinuierlich an. Dabei bekommen Männer fast doppelt so viele Herzmedikamente verschrieben wie Frauen. Außerdem häufig verschrieben werden Präparate gegen Magen-Darm-Beschwerden, Sodbrennen und Mittel für das Nervensystem wie Antidepressiva. Fiona Reinhardt, Nachrichtenredaktion.
1: Bei den großen Bränden in Griechenland zeichnet sich leichte Entspannung ab. Die griechische Feuerwehr hat die Brandherde westlich von Athen weitgehend unter Kontrolle gebracht. Entwarnung gibt es aber weiterhin nicht. Im Laufe des Tages sollen erneut bis zu 30 Löschhubschrauber und Flugzeuge zum Einsatz kommen. Das Militär unterstützt die Einsatz

0: Rettungskräfte mit schwerem Räumgerät, um schützende Schneisen zu schlagen.
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1: Brandenburgs Agrar- und Umweltministerin Hanka Mittelstädt spricht sich dafür aus, den Schutz des Biebers herabzusetzen. Ja, ich bin dafür, sagte die SPD-Politikerin in Potsdam. Eine Änderung des Schutzstatus müsste aber auf EU- und auf Bundesebene umgesetzt werden. Ich bin da in der Tat nicht ganz so optimistisch, aber steter Tropfen höhlt den Stein, sagte Mittelstädt. Es fehle bislang zudem eine einheitliche Meinung der Bundesländer. Egal, welche Maßnahmen sie treffen wollen, in Richtung Agrarministerkonferenz, in Richtung Umweltministerkonferenz, wir haben ein Einstimmigkeitsprinzip. Der Biber ist in Deutschland und Europa streng geschützt. Er darf nur in Ausnahmen vergrämt und geschossen werden. In der im März diesen Jahres geänderten Biberverordnung in Brandenburg sind Ausnahmen von den Schutzvorschriften unter bestimmten Voraussetzungen ausgeweitet worden. Etwa wenn der Biber an Deichen, Dämmen und Fischteichanlagen Schäden anrichtet. Wenn Hochwasserlagen sind, wenn möglicherweise Menschen davon betroffen sind, wenn Infrastruktur betroffen ist, können sie auch entnommen werden, sagte die Ministerin. Die Nagetiere lösen Probleme aus, weil sie mit ihren scharfen Zähnen Bäume fällen und durch den Bau von Dämmen Gewässer stauen oder auch Straßen unterhöhlen können. Laut Landesamt für Umwelt gibt es in Brandenburg rund 4000 Biber. Er ist nahezu flächendeckend vorhanden. Naturschutzverbände kritisieren die neue Biberverordnung und erleichterte Abschüsse. Der BUND sieht eine gewachsene Gefährdung, vor allem für die Elbe-Biber. Während der Oder-Hochwassers im September 2024 wurden etwa in den Landkreisen Märkisch-Oderland und Oder-Spree über Ausnahmeregelung Biber erlegt. Die Kreise argumentierten mit Gefahrenabwehr. Naturschutzorganisationen bezeichneten dies als rechtswidrig. Auch invasive Arten wie Nutria und Bisam sind in Brandenburg weit verbreitet. Das Land plane, Jagdausübungsberechtigten für den Abschuss von Nutrias eine Prämie von voraussichtlich 6 Euro je Tier zu zahlen, so Mittelstädt. Eine Vorlage dazu befinde sich in der Abstimmung, sagte dazu ein Sprecher des Ministeriums. 2 Wasser- und Bodenverbände in Brandenburg zahlten bereits eine Prämie. Im Jagdjahr 2024-25 wurden laut Statistik 4.318 Nutrias und 350 Bisam in Brandenburg erlegt. Im Jahr 2023-24 waren es 4.821 Nutrias und 256 Bisam. Diese Nagetiere leben in Nähe von Gewässern. Die Nutria sind auch bekannt als Biberratten. Der Bisam gehört zur Familie der Wühlmäuse und ist kleiner als die Nutria.
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0: Schwitzen, wälzen, ständig aufwachen. Schlafen zu zweit ist bei Hitze eine ganz eigene Herausforderung, denn zwei Körper produzieren auch doppelt so viel Wärme im Bett. Mein Kollege Simeon Müller hat ein paar Tipps für Sie für gemeinsame Sommernächte. Hallo Simeon.
1: Hi.
0: Du sag mal, wenn man sich so im Freundeskreis umhört, berichten viele Menschen ja, die sich mit einem Mann das Bett teilen, dass ihr Partner ein ziemlicher Heizstrahler nachts ist. Stimmt das? Sind Männer tatsächlich das größere Hitzeproblem nachts?
1: Also ja, ganz generell gilt, zwei Körper produzieren doppelt so viel Wärme wie ein Körper. Ganz egal, welches Geschlecht. Aber trotzdem ist es schon so, dass Männer im Schnitt etwas mehr Muskelmasse haben und Muskeln verbrauchen auch im Schlaf Energie und produzieren dadurch Wärme. Und die wird dann ausgestrahlt. Also könnte man sagen, je muskulöser der Mensch neben mir im Bett ist, desto mehr Hitze bekomme auch ich dann ab.
0: Also neben einem Bodybuilder ist es dann wahrscheinlich am wärmsten. Wie schaffen wir es also, auch zu zweit im Bett zu schlafen und trotzdem nicht so zu schwitzen?
1: Ja, alle Freunde des Kuschelns müssen jetzt ganz stark sein. Denn wenig überraschend ist das Effektivste, möglichst viel Platz zwischen sich und dem Partner oder der Partnerin zu bekommen. Also eine Lösung wäre, dass jeder seine eigene Bettdecke bekommt, mit einem eigenen Wärmegrad statt einer gemeinsamen großen. Wer es noch konsequenter mag, der schläft dann vielleicht gelegentlich in getrennten Zimmern, um dem Partner Platz zu machen und sich nachts nicht noch gegenseitig aufzuhitzen.
0: Und damit wir auch die Singles unter uns nicht vergessen, was sind so generell Tipps, damit es im Schlafzimmer nachts möglich kühl bleibt?
1: Ja, also zunächst einmal das Offensichtliche. Leichte, atmungsaktive Materialien für Schlafanzug und Bettwäsche. Da sind zum Beispiel Leinen, Baumwolle oder Seide ganz gut. Und auch eine atmungsaktive Matratzenauflage kann oft sehr helfen. Ein weiterer cleverer Trick ist es, eine Wasserflasche einzufrieren und dann nachts unter die Decke zu legen oder den eigenen Schlafanzug kurz vorm Anziehen in den Gefrierer zu tun. Sonst kann ein Ventilator helfen, am besten mit einem nassen Tuch davor. Oder ganz klassisch, lauwarm statt heiß duschen, abends nicht zu spät und zu viel essen. Und dann last but not least, ganz viel zu trinken.
0: Trinken sollte man generell auch am Tage nicht vergessen. Vielen Dank, Simeon Müller.
1: Sehr gerne. Ciao.
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2: Ich bin Diana Kramer. Ostregierungschefs, SPD-Politiker, CDU-Arbeitnehmerflügel. Die Kritik an einem möglichen Aus der abschlagsfreien Rente nach 45 Beitragsjahren greift um sich. Unionsfraktionschef Thorsten Frei hält aber daran fest, dass das Rentenpaket genauso umgesetzt werden sollte, wie von einer Kommission vorgeschlagen. Er sagte im Frühstart bei NTV:
3: Ich glaube, das wäre eine große Gefahr, wenn man das täte, weil natürlich ganz viele ums Eck kommen und sagen, sie haben da einen einzigen Punkt, der Rest ist ja in Ordnung. Nur wenn das ganz unterschiedliche Gruppen sind, dann sind es am Ende eben doch wieder viele Einzelpunkte, die das Gesamtwerk ins Wanken bringen können.
2: Unionsfraktionschef Thorsten Frei. Gegen die Abschaffung der Rente mit 63 sind in erster Linie die Ministerpräsidenten der ostdeutschen Bundesländer. Nach dem Massenansturm von Migranten in der spanischen Exklave Ceuta beraten die EU-Innenminister heute in einer Videokonferenz über die Konsequenzen. Die spanische Regierung weist Vorwürfe zurück, sie habe Warnungen des Geheimdienstes vor einer Massenankunft ignoriert und fühlt sich von den anderen EU-Mitgliedstaaten zu Unrecht kritisiert.
4: Das Schlüsselwort in der Debatte der EU-Innenminister heißt Solidarität. Spaniens Regierung ist verbittert, weil Madrid nach dem Ansturm auf Ceuta mehr Solidarität der anderen EU-Regierungen erwartet hätte, nicht Forderungen nach Grenzschließungen. Solidarität wird von 22 anderen EU-Regierungen ganz anders verstanden. Sie sagen, dass Spanien durch seine Migrationspolitik und Aufenthaltsversprechen die Krise mit herbeigeführt habe. Und außerdem ist da auch noch die Frage, ob das Ganze nicht ein Versuch war, die EU zu destabilisieren. Dieter Ebeling, Brüssel.
2: Reisen mit der Deutschen Bahn waren für Fahrgäste auch im Juli eine Geduldsprobe. Fast jeder zweite Fernzug war im letzten Monat unpünktlich. Als Gründe nennt die Bahn mehr Störungen und weiterhin viele Baustellen. Einige Instandhaltungsarbeiten mussten auch wegen der großen Hitze teilweise verschoben werden. Der Energiegesamtverbrauch in Deutschland ist im ersten Halbjahr laut einer Prognose der Arbeitsgemeinschaft Energiebilanzen um 1,9% gesunken. Hauptgründe dafür sind laut der AG die unverändert schwache Konjunktur und der Anstieg der Energiepreise. Der Verbrauch von Diesel ging um 6% zurück, der Absatz von leichtem Heizöl brach um mehr als ein Drittel ein.
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5: Anderthalb Monate vor der Wahl zum Berliner Abgeordnetenhaus bietet die Diakonie eine Informationsmöglichkeit für Wählerinnen und Wähler an. Heute um 12 Uhr geht der Sozialomat online. Interessierte können sich dort über die Position von Parteien zu sozialpolitischen Themenfeldern informieren und diese vergleichen. Nach Angaben der Diakonie Berlin-Brandenburg-Schlesische Oberlausitz wurden alle 17 Parteien, die bei der Wahl am 20. September antreten, um Stellungnahmen zu 20 Thesen gebeten. Es geht dabei um die Themenfelder Wohnen, Gesundheit und Pflege, Armut und Gesellschaft, Zuwanderung und Integration sowie Kinder und Jugend. 12 Parteien haben geantwortet. Nutzer können deren Positionen mit ihren eigenen und denen der Diakonie vergleichen. Fragen rund um den Sozialstaat seien Top-Thema in bundesweiten Umfragen, erklärte Diakonie-Direktorin Ursula Schön. Eine verantwortungsvolle Wahlentscheidung braucht allerdings auch Informationen. Der Sozialomat ist ein niederschwelliges und parteipolitisches neutrales Informationsangebot. Vor der Wahl gibt es noch andere Online-Tools, um die Programmtik der von Parteien und ihren Positionen zu bestimmten Themen zu vergleichen. Das wohl bekannteste ist der Wahlomat, der Bundeszentrale für politische Bildung, der am 24. August freigeschaltet wird.
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1: Die Berliner Linke fordert, Angebote zur Verhinderung von Queerfeindlichkeit auszubauen und die Streichung entsprechender Fördermittel zurückzunehmen. Außerdem müsse der islamistische Anschlag am Rand des Christopher Street Day lückenlos aufgeklärt werden, erklärte linken Spitzenkandidaten Elif Eralp und die beiden Landesvorsitzenden Kerstin Wolter und Maximilian Schirmer. Sie legten einen 5-Punkte-Plan zum Schutz von queeren Lebens in Berlin vor. Der islamistische Terroranschlag galt der queeren Community und traf zugleich unsere offene und vielfältige Demokratie mitten ins Herz. Es sind noch viele Fragen zum Anschlag offen, die aufgeklärt werden müssen, sagte Eralp. Dazu gehöre, warum der Attentäter trotz der Einstufung als Hochrisikogefährder nicht engmaschiger überwacht worden sei und warum er trotz seines kriminellen Vorlebens aus der Urhaft entlassen worden sei. Wichtig ist aus Sicht der Linke außerdem, Präventionsmaßnahmen gegen Queerfeindlichkeit auszubauen und ausreichend zu finanzieren. Sie müssen vor allem da ansetzen, wo toxische Männlichkeit, soziale und familiäre Prägung, religiöser Fundamentalismus, Rechtsextremismus oder völkisch-rassistische Weltanschauungen zur Queerfeindlichkeit beitragen. In allen öffentlichen Einrichtungen und staatlichen Institutionen braucht es mehr Sensibilisierung für queere Rechte, Fortbildung und Schulungen. An Schulen müsse Aufklärung über queere Rechte als fester Bestandteil des Unterrichts verankert werden. Kürzungen bei queeren Projekten sollten zurückgenommen, Bildungsarbeit müsse mehr Rückhalt bekommen. Beratungsstellen, Community-Zentren, Bildungs- und Antigewaltprojekte sowie Angebote der Opferhilfe müssten dauerhaft abgesichert werden. Ausdrücklich stellt sich die Linke hinter den Antrag des Landes Berlin, die sexuelle Identität in Artikel 3 des Grundgesetzes aufzunehmen. Der Antrag hat dem Bundesrat bereits passiert, der Bundestag muss darüber noch abstimmen. Der Bundeskanzler soll die Abstimmung im Bundestag freigeben und den Fraktionszwang aufheben, fordern die Linken. Eralp warnt aber davor, schnell Gesetzesverschärfungen zu fordern. Ebenso seien einseitige Erklärungsmuster nicht zielführend. Gegen die Instrumentalisierung des Anschlages für Rassismus gegen Muslime, wie es derzeit von ganz rechts kommt, wehrt sich die Community zu Recht, sagt sie. Generalverdacht und Spaltung sind Gift für unseren Zusammenhalt, unsere Demokratie und unsere Vielfalt.
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0: Bei der Hitze draußen fällt es manchmal schwer, aus den kühlen vier Wänden rauszukommen. Denn draußen erwartet uns drückende Hitze und viel Schweiß. Aber das muss nicht sein. Meine Kollegin Elisa Schuh hat sich mal umgeschaut, welche Abkühlungsmethoden auch unterwegs gut funktionieren und was momentan im Trend liegt. Hallo Elisa.
1: Hallo.
0: Elisa, nach einer kalten Dusche fühlt man sich ja immer am besten erfrischt. Hast du eine Idee, wie ich mich auch unterwegs so richtig runterkühlen kann?
1: Auf den ersten Blick sehen sie wie Deo- oder Rasierschaumflaschen aus. Ich rede von Wassersprays, die ich mittlerweile in jeder Drogerie kaufen kann. Per Knopfdruck kann ich mir Wassersprühnebel auf den Körper oder aufs Gesicht rieseln lassen. Gerade unterwegs kann das eine echt tolle Erfrischung sein. Vorsichtig sollte ich jedoch bei parfümierten Sprays sein. Die sollten nicht auf die Gesichtshaut. Und Wassersprays sollten auch keine dauerhafte Lösung sein. Die können nämlich ganz schön unsere Haut austrocknen.
0: Aber bei diesen Wassersprays ist der Kühleffekt ja doch immer nur kurz. Gibt es vielleicht auch noch eine Variante, die länger hält, um sich abzukühlen?
1: Auf TikTok sehe ich immer wieder Videos, in denen von sogenannten Cooling Towels, also kühlenden Handtüchern, geschwärmt wird. Die bestehen aus einem besonders dünnen Stoff, der gut Wasser aufnimmt. Gut angefeuchtet kann ich mir dann das Tuch um den Hals hängen. Der Kühleffekt hält dann so etwa 30 Minuten. Wenn das Tuch sich aufgewärmt hat, hilft neues Wasser oder auch nur ein kräftiges Ausschütteln, um das Tuch abzukühlen. Kaufen kann man die Kühltücher etwa online.
0: Die klingen ja schon mal ganz praktisch. Aber zu Hause schwöre ich ja auf meinen großen Ventilator. Was empfiehlst du uns für unterwegs?
1: Neben dem kleinen Handventilator gibt es eine andere Variante, die quasi freihändig funktioniert. Es geht um Nackenventilatoren. Die sind in asiatischen Ländern wie Japan der letzte Schrei. Durch Social Media kommt der Trend aber auch nach Europa. Das Ganze kann man sich wie eine Art Kopfhörer vorstellen, die man um den Hals trägt. Aus den Hörern kommt jedoch keine Musik, dafür ein erfrischender Luftstrom. Ganz ohne Geräusche und Strom funktionieren Kühlringe. Die kann ich mir aus dem Tiefkühlfach direkt um den Hals hängen. Das alles gibt's online ab 20 Euro zu kaufen.
0: Also am besten noch schnell online shoppen vor der großen Hitze. Dankeschön, Elisa Schuh.
1: Gerne. Tschüss.
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0: Ich bin Diana Kramer. Seit Aussetzung der Wehrpflicht im Jahr 2011 gibt es faktisch auch keinen Zivildienst mehr. Nun trifft das Bundesfamilienministerium Vorkehrungen für den Fall, dass sich die Lage ändert. Unionsfraktionschef Thorsten Frey erklärte im NTV-Frühstart, dass er das für sinnvoll hält.
1: Also jedenfalls bereitet man sich in der Bundesregierung auf Eventualitäten vor. Und für den Fall, dass es zu einer Wiedereinführung einer Wehrpflicht käme, müsste es ja auch einen entsprechenden Ersatzdienst geben.
0: Unionsfraktionschef Frey versichert aber auch, dass es in der Wehrdienstdebatte keinen neuen Stand gebe. FDP-Generalsekretär Martin Hagen hat der Bundesregierung mangelndes Durchsetzungsvermögen und Ideenlosigkeit in der Rentenpolitik vorgeworfen. Schwarz-Rot habe weder die Kraft, die Vorschläge der Rentenkommission 1:1 umzusetzen, noch das politische Vermögen und den Mut, sinnvolle Alternativen zu einzelnen Ideen zu entwickeln, sagte Hagen der dpa. Die Kommission hatte die Abschaffung der abschlagsfreien Rente nach 45 Beitragsjahren vorgeschlagen. Dagegen protestieren vor allem die Regierungschefs der ostdeutschen Bundesländer. Der Energiegesamtverbrauch in Deutschland ist in den ersten 6 Monaten des Jahres um 1,9% gesunken. Das geht aus einer Hochrechnung der Arbeitsgemeinschaft Energiebilanzen hervor. Hauptgründe dafür sind die unverändert schwache Konjunktur und der Anstieg der Energiepreise.
2: Den hohen Ölpreis merkt man nicht nur beim Tanken. Deshalb wird, wo es geht, Energie gespart. Der Prognose zufolge sank der Verbrauch von Mineralöl im ersten Halbjahr um 8%. Bei leichtem Heizöl ging es sogar um mehr als ein Drittel nach unten. Zugelegt haben unter anderem die erneuerbaren Energien, vor allem durch ein starkes Plus bei der Windkraft. Sie haben inzwischen einen Anteil von einem guten Fünftel am Gesamtenergieverbrauch. Der Löwenanteil von mehr als 75% entfällt aber weiter auf fossile Brennstoffe wie Öl, Erdgas und Kohle. Katrin Müller, Nachrichtenredaktion.
0: Sinkender Bierabsatz und hohe Kosten setzen den Brauereien in Deutschland immer weiter zu. Im vergangenen Jahr ging die Zahl der produzierenden Betriebe erneut um 53 auf 1.415 zurück, teilt das Statistische Bundesamt mit. Zwar steigt die Nachfrage nach alkoholfreiem Bier, das kann aber die Mengenverluste bei herkömmlichem Bier nicht ausgleichen.
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1: In Potsdam beginnt heute am Landgericht ein Prozess gegen einen 75-jährigen Arzt wegen Sterbehilfe. Die Staatsanwaltschaft wirft dem Mann Totschlag vor, hieß es von einer Gerichtssprecherin. Er soll einer 39-jährigen Frau im Jahr 2021 einen Zugang für ein tödlich wirkendes Narkosemittel gelegt haben. Die Frau habe in Kenntnis der tödlichen Wirkung selbstständig die Infusion in Gang gesetzt, um sich selbst zu töten. Tatsächlich starb die Frau. Dem Arzt wird nun entgegengehalten, dass die Frau an einer neurokognitiven Störung mit wahnhaften Symptomen und einer erheblichen Störung der Realitätskontrolle gelitten habe. Dadurch habe sie ihren Willen zum Suizid nicht frei verantwortlich bilden können. Der Arzt ist bereits 2024 vom Landgericht Berlin wegen Sterbehilfe zu einer Haftstrafe von 3 Jahren verurteilt worden.
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1: Brandenburgs Agrar- und Umweltministerin Hanka Mittelstädt spricht sich dafür aus, den Schutz des Biebers herabzusetzen. Ja, ich bin dafür, sagte die SPD-Politikerin in Potsdam. Eine Änderung des Schutzstatus müsste aber auf EU- und auf Bundesebene umgesetzt werden. Ich bin da in der Tat nicht ganz so optimistisch, aber steter Tropfen höhlt den Stein, sagte Mittelstädt. Es fehle bislang zudem eine einheitliche Meinung der Bundesländer. Egal, welche Maßnahmen sie treffen wollen, in Richtung Agrarministerkonferenz, in Richtung Umweltministerkonferenz, wir haben ein Einstimmigkeitsprinzip. Der Biber ist in Deutschland und Europa streng geschützt. Er darf nur in Ausnahmen vergrämt und geschossen werden. In der im März diesen Jahres geänderten Biberverordnung in Brandenburg sind Ausnahmen von den Schutzvorschriften unter bestimmten Voraussetzungen ausgeweitet worden. Etwa wenn der Biber an Deichen, Dämmen und Fischteichanlagen Schäden anrichtet. Wenn Hochwasserlagen sind, wenn möglicherweise Menschen davon betroffen sind, wenn Infrastruktur betroffen ist, können sie auch entnommen werden, sagte die Ministerin. Die Nagetiere lösen Probleme aus, weil sie mit ihren scharfen Zähnen Bäume fällen und durch den Bau von Dämmen Gewässer stauen oder auch Straßen unterhöhlen können. Laut Landesamt für Umwelt gibt es in Brandenburg rund 4000 Biber. Er ist nahezu flächendeckend vorhanden. Naturschutzverbände kritisieren die neue Biberverordnung und erleichterte Abschüsse. Der BUND sieht eine gewachsene Gefährdung, vor allem für die Elbe-Biber. Während der Oder-Hochwassers im September 2024 wurden etwa in den Landkreisen Märkisch-Oderland und Oder-Spree über Ausnahmeregelung Biber erlegt. Die Kreise argumentierten mit Gefahrenabwehr. Naturschutzorganisationen bezeichneten dies als rechtswidrig. Auch invasive Arten wie Nutria und Bisam sind in Brandenburg weit verbreitet. Das Land plane Jagdausübungsberechtigten für den Abschuss von Nutrias eine Prämie von voraussichtlich 6 Euro je Tier zu zahlen, so Mittelstädt. Eine Vorlage dazu befinde sich in der Abstimmung, sagte dazu ein Sprecher des Ministeriums. Zwei Wasser- und Bodenverbände in Brandenburg zahlten bereits eine Prämie. Im Jagdjahr 24/25 wurden laut Statistik 4.318 Nutrias und 350 Bisam in Brandenburg erlegt. Hier im Jahr 23/24 waren es 4.821 Nutrias und 256 Bisam. Diese Nagetiere leben in Nähe von Gewässern. Die Nutria sind auch bekannt als Biberratten. Der Bisam gehört zur Familie der Wühlmäuse und ist kleiner als die Nutria.
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0: Schwitzen, wälzen, ständig aufwachen. Schlafen zu zweit ist bei Hitze eine ganz eigene Herausforderung. Denn zwei Körper produzieren auch doppelt so viel Wärme im Bett. Mein Kollege Simeon Müller hat ein paar Tipps für Sie für gemeinsame Sommernächte. Hallo Simeon.
1: Hi.
0: Du sag mal, wenn man sich so im Freundeskreis umhört, berichten viele Menschen ja, die sich mit einem Mann das Bett teilen, dass ihr Partner ein ziemlicher Heizstrahler nachts ist. Stimmt das? Sind Männer tatsächlich das größere Hitzeproblem nachts?
1: Also ja, ganz generell gilt, zwei Körper produzieren doppelt so viel Wärme wie ein Körper. Ganz egal, welches Geschlecht. Aber trotzdem ist es schon so, dass Männer im Schnitt etwas mehr Muskelmasse haben und Muskeln verbrauchen auch im Schlaf Energie und produzieren dadurch Wärme. Und die wird dann ausgestrahlt. Also könnte man sagen, je muskulöser der Mensch neben mir im Bett ist, desto mehr Hitze bekomme auch ich dann ab.
0: Also neben einem Bodybuilder ist es dann wahrscheinlich am wärmsten. Wie schaffen wir es also, auch zu zweit im Bett zu schlafen und trotzdem nicht so zu schwitzen?
1: Ja, alle Freunde des Kuschelns müssen jetzt ganz stark sein. Denn wenig überraschend ist das Effektivste, möglichst viel Platz zwischen sich und dem Partner oder der Partnerin zu bekommen. Also eine Lösung wäre, dass jeder seine eigene Bettdecke bekommt, mit einem eigenen Wärmegrad statt einer gemeinsamen großen. Wer es noch konsequenter mag, der schläft dann vielleicht gelegentlich in getrennten Zimmern, um dem Partner Platz zu machen und sich nachts nicht noch gegenseitig aufzuhitzen.
0: Und damit wir auch die Singles unter uns nicht vergessen, was sind so generell Tipps, damit es im Schlafzimmer nachts möglich kühl bleibt?
1: Ja, also zunächst einmal das Offensichtliche. Leichte, atmungsaktive Materialien für Schlafanzug und Bettwäsche. Da sind zum Beispiel Leinen, Baumwolle oder Seide ganz gut. Und auch eine atmungsaktive Matratzenauflage kann oft sehr helfen. Ein weiterer cleverer Trick ist es, eine Wasserflasche einzufrieren und dann nachts unter die Decke zu legen oder den eigenen Schlafanzug kurz vorm Anziehen in den Gefrierer zu tun. Sonst kann ein Ventilator helfen, am besten mit einem nassen Tuch davor oder ganz klassisch lauwarm statt heiß duschen, abends nicht zu spät und zu viel essen und dann last but not least ganz viel zu trinken.
0: Trinken sollte man generell auch am Tage nicht vergessen. Vielen Dank, Simeon Müller.
1: Sehr gerne. Ciao.
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1: Anderthalb Monate vor der Wahl zum Berliner Abgeordnetenhaus bietet die Diakonie eine Informationsmöglichkeit für Wählerinnen und Wähler an. Heute um 12 Uhr geht der Sozialomat online. Interessierte können sich dort über die Position von Parteien zu sozialpolitischen Themenfeldern informieren und diese vergleichen. Nach Angaben der Diakonie Berlin-Brandenburg-Schlesische Oberlausitz wurden alle 17 Parteien, die bei der Wahl am 20. September antreten, um Stellungnahmen zu 20 Thesen gebeten. Es geht dabei um die Themenfelder Wohnen, Gesundheit und Pflege, Armut und Gesellschaft, Zuwanderung und Integration sowie Kinder und Jugend. 12 Parteien haben geantwortet. Nutzer können deren Positionen mit ihren eigenen und denen der Diakonie vergleichen. Fragen rund um den Sozialstaat seien Top-Thema in bundesweiten Umfragen, erklärte Diakonie-Direktorin Ursula Schön. Eine verantwortungsvolle Wahlentscheidung braucht allerdings auch Informationen. Der Sozialomat ist ein niederschwelliges und parteipolitisches neutrales Informationsangebot. Vor der Wahl gibt es noch andere Online-Tools, um die Programmatik der von Parteien und ihren Positionen zu bestimmten Themen zu vergleichen. Das wohl bekannteste ist der Wahlomat, der Bundeszentrale für politische Bildung, der am 24. August freigeschaltet wird.
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1: Ich bin Dirk Zeitler. Seit Aussetzung der Wehrpflicht 2011 gibt es faktisch auch keinen Zivildienst mehr. Nun trifft das Familienministerium Vorkehrungen für den Fall, dass sich die Lage ändert. Es bestätigte der Bild, dass zuletzt große Verbände und Organisationen befragt wurden, welche Kapazitäten sie für Wehrdienstverweigerer hätten.
2: Essen verteilen im Pflegeheim, Klinikpatienten vom Krankenbett zu ihren Untersuchungen bringen oder kleine Hausmeistertätigkeiten in der Schule. Wer früher den Wehrdienst aus Gewissensgründen verweigert hat, musste stattdessen Zivildienst machen. Sollte die Bundeswehr nicht genug freiwillige Rekruten finden, könnte es wieder eine Wehrpflicht geben. Und dann braucht es auch einen entsprechenden Ersatzdienst für die Verweigerer. Die Basis dafür will das Ministerium schon mal schaffen und nach dem Sommer die Pläne offiziell vorstellen. Fast alle befragten Verbände gaben demnach an, ja, bei uns gäbe es viele Möglichkeiten. Ursula Winkler, Nachrichtenredaktion.
1: Der Bundestagsinnenausschuss berät zur Stunde über den islamistisch motivierten Terroranschlag am Rande des Christopher Street Days in Berlin. Bundesinnenminister Dobrindt informierte die Abgeordneten in der Videoschalte über den Stand der Ermittlungen. Der Anschlag vom 25. Juli, bei dem eine Frau starb und mehrere Menschen verletzt wurden, wirft immer noch einige Fragen auf, unter anderem zum genauen Ablauf. In den USA und einigen europäischen Ländern kämpfen die Feuerwehren weiter gegen heftige Waldbrände. In Griechenland sind die Brandherde westlich von Athen weitestgehend unter Kontrolle. Im Osten der Niederlande hat sich das Feuer in einem Naturgebiet nahe der deutschen Grenze dagegen weiter ausgebreitet.
3: Rund 100 Hektar, das ist etwa ein Quadratkilometer, sind bisher verbrannt. Jetzt hat sich der Wind gelegt und das ist günstig, sagen die Behörden. Die Lage in dem Naturgebiet, gleich bei der Grenze zu Nordrhein-Westfalen, ist stabil. Hunderte Feuerwehrleute sind im Einsatz, Tag und Nacht, und auch Löschhubschrauber der Armee. Aus Amsterdam, Bettina Fisser.
1: Bahnreisen bleiben für Fahrgäste im Juli eine Geduldsprobe. Mit 52,6% war lediglich etwas mehr als die Hälfte der Fernzüge ohne größere Verzögerungen unterwegs. Das teilte die Bahn mit. Neben den Hitzetagen im Juni und Juli plagen den bundeseigenen Konzern und seine Fahrgäste weiterhin Probleme mit der Infrastruktur. Man verzeichne seit mehreren Monaten eine Zunahme von Anlagestörungen, so die Bahn.
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4: Der Nachmittag bleibt heute spannend. Die kräftigen Schauer und Gewitter ziehen zwar nach und nach ab, danach zeigt sich vielerorts wieder die Sonne. Ganz ruhig wird es aber nicht. In der schwülheißen Luft kann sich vereinzelt jederzeit wieder ein heftiges Gewitter entwickeln. Mit Starkregen, Hagel und stürmischen Böen. Dazu wird es aber trotzdem richtig heiß. Meist zwischen 31 und teilweise sogar 36 Grad. Die Luft fühlt sich sehr drückend an. Also heute lieber viel trinken und direkte Sonne möglichst meiden. In der Nacht ist es zunächst oft trocken und teils sogar klar. Später ziehen wieder dichtere Wolken auf und regional können erneut kräftige Schauer und Gewitter entstehen. Es bleibt ausgesprochen warm, vielerorts sogar eine Tropennacht mit Temperaturen um oder über 20 Grad. Ja, schauen wir noch auf den Power-Radio-Wettertrend. Morgen geht's tatsächlich ähnlich weiter. Anfangs ziehen letzte Schauer oder Gewitter ab. Danach gibt's etwas Sonne im Wechsel mit Wolken. Im Tagesverlauf können sich aber erneut einzelne kräftige Gewitter bilden. Es bleibt also wieder richtig heiß. Die größte Hitze ist aber dann so langsam vorbei. Kommen Sie auf jeden Fall gut in diesen Dienstag hier bei Power-Radio mit Manisha.
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4: Auf der A9 Leipzig Richtung Berlin zwischen Brück und Dreieck Potsdam ist die linke Spur gesperrt. Da gibt es Reinigungsarbeiten bis ca. 15 Uhr. Dann weiter auf der A9, auch Richtung Leipzig. Zwischen Belitz und Belitz-Heilstätten, da steht ein defektes Fahrzeug. Hier bitte vorsichtig fahren. Auf der A10 westlicher Berliner Ring Richtung Dreieck Werder zwischen Potsdam Nord und Vöben gibt es aktuell Stau an einer Baustelle. Bitte

0: 10 Minuten mehr einplanen. Und auf der A11 steht hier in Richtung Berlin zwischen Finofurt und Lanke. Da steht auch ein defektes Fahrzeug. Vorsicht, hier läuft nämlich auch noch der Kraftstoff aus. Dann schauen wir noch nach Berlin auf die Hauptstadtstraßen. Und zwar auf der A100 Stadtring Richtung Treptow in Höhe Beußestraße. Da ist die rechte Spur gesperrt nach einem Unfall. Hier also auch bitte vorsichtig sein. Dadurch gibt es auch leider relativ viel Stau auf der A100 Richtung Treptow zwischen Schmargendorf und Albuinstraße, aktuell 60 Minuten Zeitverlust. Und in Biesdorf, Allee der Kosmonauten in Höhe Pölchowstraße, da sind die Ampeln außer Betrieb, also hier bitte besonders rücksichtsvoll fahren. Ja, und dann in Hohenschönhausen, die Manettstraße ist zwischen Konrad-Wolf-Straße und Lindenweg wegen eines defekten Gasrohrs gesperrt. An alle, die gerade unterwegs sind, weiterhin eine gute und vor allem sichere Fahrt mit Powerradio.
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0: Hallo und einen wunderbaren guten Nachmittag Berlin und Brandenburg. Wir haben es 14.07 Uhr, Sie hören Powerradio mit Manisha. Ich freue mich, dass Sie mit dabei sind hier an diesem Dienstag und endlich mal wieder zu einer Wünsch-dir-was-Sendung. Ab 15 Uhr erfülle ich natürlich Ihre Musikwünsche. Schicken Sie mir dafür gerne jetzt schon eine E-Mail an wünschdirwas@power-radio.de oder rufen Sie mich an unter der 030 120 83 43 8. Oder schauen Sie sonst gerne auf Facebook oder Instagram vorbei. Da nehme ich natürlich auch sehr, sehr gerne Ihre Musikwünsche entgegen. Ich freue mich. Von 15 bis 18 Uhr bin ich Ihre Wünschefee, also seien Sie fleißig. Davor sprechen wir aber natürlich noch über ein paar interessante Themen. Und zwar habe ich gleich meinen Kollegen Thomas hier. Und es geht darum, wenn man gerade unterwegs ist oder vielleicht sogar am Badesee oder im Freibad und sich ein Gewitter zusammenbrault, ja, was soll man da machen? Und vor allem, wie kann man die vielleicht sogar schon frühzeitig bemerken? Das Ganze gleich um circa 20 oder 25 nach 2. Davor schauen wir noch auf alle Berliner Badestellen, ob die denn, abgesehen von den Gewittern, das Go bekommen haben, dass man hier überall baden gehen darf. Wie ist die Wasserqualität? Das checken wir natürlich auch gleich um circa Viertel nach. Hören Sie das Ganze hier im Regionalreport. Jetzt aber natürlich erstmal Ihre Lieblingsmusik. Und zwar habe ich für Sie Angry von den Rolling Stones. Und jetzt Everyday I Love You Less and Less von den Kaiser Chiefs. Einen wunderbaren Dienstagnachmittag hier um 14.08 Uhr bei Power Radio mit Manisha.

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1: Alle offiziellen Berliner Badestellen sind dem Landesamt für Gesundheit und Soziales zufolge zum Baden geeignet. Auf der Liste ist an den 39 Badestellen die Badegewässerqualität mit Grün angezeigt. Die Wassertemperatur beträgt an den meisten mehr als 20 Grad. Die Temperatur erhöht an einigen Badestellen allerdings das Risiko für das Ausschwärmen von Zerkarien. Das sind millimetergroße Larven von Saugwürmern, die normalerweise in inneren Organen von Wasservögeln leben und durch Vogelkot ins Wasser gelangen. Badende können als Fehlwirte befallen werden, schreibt das Landesamt für Gesundheit und Soziales. Bei sensiblen Personen können es innerhalb weniger Stunden zu Hautreizungen kommen. Bei einer sogenannten Badedermatitis entstehen Quaddeln und Pappeln, also Hautknötchen, die stark jucken und bis zu 3 Wochen bleiben können. Am Strandbad Wannsee, Strandbad Friedrichshagen, an der Krummen Lanke, dem Kleinen Müggelsee, am Strandbad Müggelsee und am Schlachtensee ist das Risiko für das Ausschwärmen von Zerkarien bei einer Wassertemperatur über 20 Grad kurzzeitig etwas erhöht, heißt es. Vor allem Kinder sollten längere Aufenthalte im Flachwasserbereich vermeiden. Nach dem Baden sollte die Haut außerdem kräftig mit einem Handtuch abgerubbelt werden und nasse Badebekleidung ausgezogen werden. An den offiziell ausgewiesenen Badestellen wird zwischen Mitte Mai und Mitte September im Abstand von 14 Tagen die Qualität der Gewässer überwacht. Kommt es im Zuge der Badegewässerüberwachung zu einer Überschreitung von Grenzwerten, werden direkt neue Untersuchungen veranlasst und eine entsprechende Warnung veröffentlicht. Weitere Gewässer werden wie veröffentlicht beprobt, schreibt das Landesamt für Gesundheit und Soziales. Werden bestimmte Anforderungen an die EU-Badegewässerrichtlinie nicht eingehalten, können Warnungen, Empfehlungen oder Badeverbote ausgesprochen werden.
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0: Es ist Sommer und was für einer. Heute ist es wieder mega heiß. Viele sind heute wahrscheinlich an den Badesee oder im Freibad. Ja, aber heute soll es natürlich trotzdem kräftige Gewitter geben. Einige gab es ja auch schon, beziehungsweise heftige Regenfälle. Da sollte man, wenn man gerade am See ist, das frühzeitig erkennen können und mit dem Rad nach Hause fahren. Aber wie erkenne ich diese Unwetter im Voraus? Mein Kollege Thomas Bremser hat hier ein paar Tipps für uns. Hallo Thomas.
1: Ja, grüß dich.
0: Ja, Thomas, woran merke ich an so einem Sommertag frühzeitig, dass ein Gewitter aufzieht?
1: Ja, typisch sind plötzlich starke Quellwolken, ein sehr schwüles Gefühl und ein Himmel, der sich innerhalb kurzer Zeit verdunkelt. Wenn der Wind auffrischt oder Böen von einer Seite kommen, ist das oft auch ein Warnsignal. Wichtig ist, nicht erst auf den ersten Donner zu warten, dann kann das Gewitter schon sehr nah sein. Besser ist es, die Wetterentwicklung vorher per App oder Radar im Blick zu behalten.
0: Okay, und welche Apps helfen unterwegs am Badesee oder mit dem Rad besonders?
1: Sehr sinnvoll sind die DWD-Warnwetter-App und die Warn-App Nina, denn die liefern amtliche Warnungen. Für die kurzfristige Einschätzung unterwegs helfen außerdem Regenradar-Apps oder zum Beispiel die Apps Blitzortung Live oder Mein Blitz-Tracker. Damit sehe ich oft gut, ob sich eine Gewitterzelle auf meinen Standort zubewegt.
0: Okay, und gibt es einfache Tricks, ohne App zu erkennen, ob ich besser umdrehen sollte?
1: Ja, ich sollte achten auf dunkle, hochaufbauende Wolkentürme, schnell wechselndes Licht und kräftige Winddrehungen. Wenn die Luft drückend wird und die Sicht in der Ferne so milchig oder grau wirkt, kann sich ein Unwetter anbahnen. Bei deutlich sichtbaren Gewitterwolken sollte ich lieber früher losfahren, als später im offenen Gelände überrascht zu werden. Übrigens, wenn zwischen Blitz und Donner 30 Sekunden oder weniger liegen, ist das Gewitter ungefähr 10 Kilometer entfernt und damit schon gefährlich nah.
0: Und was ist deiner Meinung nach die wichtigste Sicherheitsregel für unterwegs?
1: Sobald ich Blitze sehe oder Donner höre, sollte ich sofort Abstand halten zu Wasser, offenen Flächen, einzelnen Bäumen und Metallgegenständen. Mit dem Fahrrad heißt das, möglichst schnell in ein festes Gebäude oder zumindest in geschützte Bereiche fahren.
0: Alles klar, super. Danke dir, Thomas.
1: Ja, bitteschön.
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1: Hallo und einen wunderbaren guten Nachmittag, Berlin und Brandenburg. Wir haben es 14.30 Uhr. Mein Name ist Manisha. Schauen wir gemeinsam auf Wetter und Verkehr. Ja, der Nachmittag bleibt auf jeden Fall spannend. Die kräftigen Schauer und Gewitter ziehen zwar nach und nach ab. Danach zeigt sich vielerorts wieder die Sonne. Ganz ruhig wird es aber nicht. In der schwülheißen Luft kann sich vereinzelt jederzeit wieder ein heftiges Gewitter entwickeln mit Starkregen, Hagel und stürmischen Böen. Dazu wird's richtig heiß, meistens zwischen 30 und teilweise sogar 36 Grad. Die Luft fühlt sich sehr drückend an, also heute lieber viel trinken und direkte Sonne, wenn sie überhaupt da ist, auf jeden Fall meiden. In der Nacht wird es zunächst oft trocken und teils sogar klar. Später ziehen wieder dichtere Wolken auf und regional können erneut kräftige Schauer und Gewitter entstehen. Es bleibt ausgesprochen warm, vielerorts sogar eine Tropennacht mit Temperaturen um oder über 20 Grad. Schauen wir noch auf den Power-Radio-Wettertrend. Morgen geht es nämlich ähnlich weiter. Anfangs letzte Schauer oder Gewitter, danach gibt es Sonne im Wechsel mit Wolken. Im Tagesverlauf können sich aber erneut einzelne kräftige Hitzegewitter bilden. Es bleibt also wirklich heiß, die größte Hitze ist aber nach morgen dann langsam vorbei.
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1: Auf der A11 Stettin Richtung Berlin zwischen Finowfurt und Lanke, da steht ein defektes Fahrzeug und Vorsicht bitte, denn hier läuft auch Kraftstoff aus. Dann auf der A9 Richtung Berlin von Leipzig aus zwischen Belitz und Belitz-Heilstetten, da steht ein defektes Fahrzeug. Und auf der B101 Mariendorf bis Trebbin ist zwischen Tyro und Trebbin Nord wegen Brückenarbeiten alles gesperrt. Schauen wir nach Berlin auf die Hauptstadtstraßen. Und zwar auf der A100 Stadtring Richtung Wedding zwischen Kurfürstendamm und Dreieckfunkturm. Da sind die rechte und die mittlere Spur gesperrt. Dort ist nämlich gerade die Feuerwehr im Einsatz. Dann haben wir weiterhin Stau Richtung Treptow zwischen Schmargendorf und Albuinstraße. Immer noch 60 Minuten Zeitverlust. Und A100 Neukölln bis Treptow zwischen Dreieck Neukölln und Sonnenallee ist die Autobahn nach einem Unfall in beiden Richtungen komplett gesperrt. Also wenn es geht, hier bitte anders fahren. Und dann schauen wir noch nach Friedenau auf der Bundesallee in Höhe Friedrich-Wilhelm-Platz. Da ist nach dem Wasserrohrbruch immer noch nur eine Spur statt einwärtsfrei. An alle, die gerade unterwegs sind, weiterhin eine gute und vor allem sichere Fahrt hier bei Power Radio.
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Hallihallo zusammen bei Power Radio um 14.36 Uhr. Ich wollte Sie daran erinnern, um 15 Uhr geht es hier wieder los mit Power Radio Wünsch dir was. Da entscheiden Sie die Sendung, welche Musik hier laufen soll. Dafür seien Sie natürlich jetzt schon mal fleißig und schreiben Sie mir sehr gerne eine E-Mail an wünschdirwas@power-radio.de und schreiben Sie mir einfach, was Sie gerne hören möchten und ob Sie vielleicht noch jemanden grüßen möchten, ganz wie Sie möchten. Oder rufen Sie mich an unter der 030 120 83 43 8. Ich freue mich auf jeden Fall über jeden Musikwunsch. Ansonsten schauen Sie natürlich gerne auf Instagram vorbei. Da heißen wir Power Radio Berlin. Oder sonst auf Facebook unter Power Radio. Ich schaue überall rein. Ich freue mich sehr. Seien Sie fleißig. 15 Uhr geht es hier los. Live on air mit Ihnen.

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1: Alle offiziellen Berliner Badestellen sind dem Landesamt für Gesundheit und Soziales zufolge zum Baden geeignet. Auf der Liste ist an den 39 Badestellen die Badegewässerqualität mit Grün angezeigt. Die Wassertemperatur beträgt an den meisten mehr als 20 Grad. Die Temperatur erhöht an einigen Badestellen allerdings das Risiko für das Ausschwärmen von Zerkarien. Das sind millimetergroße Larven von Saugwürmern, die normalerweise in inneren Organen von Wasservögeln leben und durch Vogelkot ins Wasser gelangen. Badende können als Fehlwirte befallen werden, schreibt das Landesamt für Gesundheit und Soziales. Bei sensiblen Personen können es innerhalb weniger Stunden zu Hautreizungen kommen. Bei einer sogenannten Badedermatitis entstehen Quaddeln und Pappeln, also Hautknötchen, die stark jucken und bis zu 3 Wochen bleiben können. Am Strandbad Wannsee, Strandbad Friedrichshagen, an der Krummen Lanke, dem Kleinen Müggelsee, am Strandbad Müggelsee und am Schlachtensee ist das Risiko für das Ausschwärmen von Zerkarien bei einer Wassertemperatur über 20 Grad kurzzeitig etwas erhöht, heißt es. Vor allem Kinder sollten längere Aufenthalte im Flachwasserbereich vermeiden. Nach dem Baden sollte die Haut außerdem kräftig mit einem Handtuch abgerubbelt werden und nasse Badebekleidung ausgezogen werden. An den offiziell ausgewiesenen Badestellen wird zwischen Mitte Mai und Mitte September im Abstand von 14 Tagen die Qualität der Gewässer überwacht. Kommt es im Zuge der Badegewässerüberwachung zu einer Überschreitung von Grenzwerten, werden direkt neue Untersuchungen veranlasst und eine entsprechende Warnung veröffentlicht. Weitere Gewässer werden wie veröffentlicht beprobt, schreit das Landesamt für Gesundheit und Soziales. Werden bestimmte Anforderungen an die EU-Badegewässerrichtlinien nicht eingehalten, können Warnungen, Empfehlungen oder Badeverbote ausgesprochen werden.
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0: gestiegen sind. Liegt es nur am Iran-Krieg oder nutzen die Konzerne den Moment, um die eigenen Kassen zu füllen? Wie viel zahlen sie genau für das Rohöl, die Verarbeitung und den Transport? Und wie groß ist letztlich ihre Gewinnspanne? Das will das Kartellamt wissen. Einige Antworten sind bereits eingetroffen, aber zwei Unternehmen zogen sogar vor Gericht, um die Auskunft zu stoppen. Laut Kartellamt ohne Erfolg. Die Behörde kann die Preise allerdings nicht direkt senken. Sie kann nur eingreifen, wenn ein marktmächtiges Unternehmen seine Stellung nachweislich ausgenutzt und Preise missbräuchlich überhöht hat. Ursula Winkler, Nachrichtenredaktion.
1: Unionsfraktionschef Frei hält es für richtig, dass das Bundesfamilienministerium Vorkehrungen für die mögliche Einführung eines neuen Zivildienstes trifft. Die Bundesregierung bereite sich auf Eventualitäten vor, sagte er im Frühstart von RTL NTV. Für den Fall, dass es zu einer Wiedereinführung einer Wehrpflicht käme, müsse es auch einen entsprechenden Ersatzdienst geben. In den USA und einigen europäischen Ländern kämpfen die Feuerwehren weiter gegen heftige Waldbrände. In Griechenland sind die Brandherde westlich von Athen inzwischen weitgehend unter Kontrolle.
2: Die Erleichterung ist groß, auch wenn die Gefahr längst noch nicht gebannt ist. Quasi über Nacht hat die Feuerwehr diese riesige Fläche unter Kontrolle gebracht, die zuvor Dörfer und Ortschaften gefährdete. Warum das so plötzlich möglich war? Weil endlich der starke Wind aufgehört hat, der am Wochenende die Flammen so rasend schnell ausgebreitet hat und sogar den Einsatz von Löschflugzeugen und Hubschraubern verhinderte. Jetzt geht es darum, die Glutnester, die es immer noch gibt, mit Wasser zu durchtränken. Dann ist diese Katastrophe hoffentlich endlich vorbei. Aus Athen, Alexia Angelopoulou.
1: Bahnreisen bleibt für Fahrgäste im Juli eine Geduldsprobe. Lediglich etwas mehr als die Hälfte der Fernzüge war in dem Monat ohne größere Verspätungen unterwegs, teilte die Bahn mit. Neben den Hitzetagen im Juni und Juli plagen den bundeseigenen Konzern und seine Fahrgäste weiterhin Probleme mit der Infrastruktur, beispielsweise Signalstörungen.
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4: Hallo und einen wunderbaren guten Nachmittag Berlin und Brandenburg. Wir haben es 15.03 Uhr. Das heißt, wünscht ihr was, geht ab sofort los. Bis 18 Uhr bin ich da. Erfülle ihre Musikwünsche. Das heißt, schicken sie mir ab sofort natürlich, was sie gerne hören möchten. Dazu aber gleich nochmal mehr. Wir schauen jetzt erstmal auf Wetter und Verkehr. Ja, der Nachmittag bleibt auf jeden Fall spannend. Die kräftigen Schauer und Gewitter ziehen zwar nach und nach ab, danach zeigt sich aber vielerorts wieder die Sonne. Ganz ruhig wird's aber nicht. In der schwül heißen Luft kann sich vereinzelt wieder ein heftiges Gewitter entwickeln. Mit Starkregen, teilweise Hagel und stürmischen Böen. Dazu wird's richtig heiß. Meistens bleibt es bei um die 30 Grad. Ab und zu kann es aber sogar auf die 36 Grad steigen. Die Luft fühlt sich sehr drückend an heute. Also heute lieber viel trinken und direkte Sonne, wenn sie da ist, möglichst meiden. In der Nacht ist es zunächst oft trocken und teils sogar klar. Später ziehen wieder dichtere Wolken auf und regional können erneut kräftige Schauer und Gewitter entstehen. Es bleibt ausgesprochen warm vielerorts, sogar eine Tropennacht mit Temperaturen um oder über 20 Grad. Schauen wir doch auf den Power-Radio-Wettertrend. Morgen geht es ähnlich weiter. Anfangs ziehen leichte Schauer oder Gewitter ab. Danach gibt es etwas Sonne im Wechsel mit Wolken. Im Tagesverlauf können sich aber erneut einzelne kräftige Gewitter bilden. Es bleibt heiß. Die größte Hitze ist nach morgen allerdings erstmal vorbei.
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4: Auf der A9 Leipzig Richtung Berlin zwischen Belitz und Belitz-Heilstätten, da steht ein defektes Fahrzeug. Dann auf der A10 westlicher Berliner Ring Richtung Dreieck Werder zwischen Potsdam Nord und Vöben aktuell Stau an einer Baustelle. Hier bitte 10 Minuten mehr einplanen. Und auf der A13 Dresden Richtung Berlin zwischen Ortrand und Ruhland ist die rechte Spur gesperrt wegen Bauarbeiten. Dann gibt's auf der A13 noch 20 Minuten Stau zwischen Freiwalde und Duben. Da dauert's gerade an einer Baustelle länger. Schauen wir noch nach Berlin auf die Hauptstadtstraßen. Und zwar auf der A100 Stadtring Richtung Wedding zwischen Kurfürstendamm und Dreieck Funkturm sind die rechte und die mittlere Spur gesperrt. Dort ist die Feuerwehr im Einsatz. Und schauen wir weiter Richtung Treptow auf dem Stadtring. Da ist immer noch 60 Minuten Stau zwischen Schmargendorf und Albuinstraße. Also umfahren Sie das, wenn es geht, auf jeden Fall. Und dann auch auf der A100, allerdings Neukölln, Treptow zwischen Dreieck Neukölln.

0: Köln und Sonnenallee, da ist die Autobahn nach einem Unfall in beiden Richtungen gesperrt. Und in Hellersdorf bei der Stendaler Straße in Höhe Zossener Straße, da sind die Ampeln außer Betrieb, hier bitte besonders vorsichtig fahren. An alle, die gerade unterwegs sind, weiterhin eine gute und vor allem sichere Fahrt hier bei Power Radio.
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0: Hallo und einen wunderbaren guten Nachmittag Berlin und Brandenburg. Wir haben es aktuell 15.07 Uhr hier bei Power Radio. Wünscht dir was? Ich bin heute natürlich für Sie da und erfülle Ihre Musikwünsche. Ich freue mich natürlich, wenn Sie sich an dieser Sendung beteiligen. Hier kann wirklich jeder mitmachen. Und wenn Sie gerade einen Song im Kopf haben, wo Sie denken, ach Mensch, den würde ich jetzt gerne mal hier im Radio hören, dann rufen Sie mich ganz einfach an unter der 030 120 83 43 8 oder schreiben Sie mir eine E-Mail an wünschdirwas@power-radio.de. Sie können da natürlich gerne noch jemanden grüßen. Ansonsten schauen Sie natürlich auf Social Media vorbei. Wir sind auch auf Instagram. Dort finden Sie uns unter Power Radio Berlin. Schauen Sie da sowieso mal vorbei. Oder sonst Facebook, da heißen wir Power Radio. Ja, und ich habe natürlich jetzt hier schon den allerersten Musikwunsch, und zwar von der lieben Julia. Die hört uns geradezu aus Frankfurt oder. Danke, liebe Julia, für deine liebe Nachricht auf Instagram. Ich freue mich sehr darüber. Und sie hat sich natürlich auch einen Song gewünscht. Liebe Julia, ich spiele ihn natürlich sehr gerne für dich. Und zwar wünscht sie sich von Falco ein wunderbares Lied. Und zwar Kann es Liebe sein? Hier kommt er auch schon.

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Willkommen hier bei Power Radio Wünscht dir was an diesem Dienstag mit Manisha. Ich freue mich, dass Sie mit dabei sind. Schicken Sie mir weiterhin gerne fleißig Ihre Wünsche. Das gerne an wünschtdirwas@power-radio.de oder sonst telefonisch 030 120 83 43 8. Oder schauen Sie bei uns bei Instagram oder Facebook vorbei. Da schaue ich natürlich auch rein. Sie finden uns unter Power Radio auf Facebook und Power Radio Berlin auf Instagram. Ich freue mich sehr. Der nächste Musikwunsch kommt von Sarah und die meldet sich gerade aus Eberswalde. Sie grüßt dazu noch ihren Freund Paul und sagt, er soll die Sonne genießen, die jetzt gerade ja so ein bisschen rauskommt. Dankeschön auf jeden Fall, liebe Sarah. Und natürlich hat sie sich auch noch ein wunderbares Lied gewünscht. Und zwar von Snoop Dogg und Dr. Dre, Nothing But a G-Thing. Und hier kommt dein Wunschlied.

Wir sind mitten in Power Radio. Wünsch dir was hier um 15.26 Uhr an diesem Dienstag. Ich bin Manisha. Ich freue mich, dass Sie mit dabei sind. Und ich würde mich natürlich auch freuen, wenn Sie mir ganz fleißig Ihre Musikwünsche schicken. Ich nehme sie wirklich überall entgegen. Gerne auf Instagram. Da finden Sie uns unter Power Radio Berlin oder über Facebook. Da heißen wir Power Radio. Ansonsten natürlich auch gerne per E-Mail. Wünsch dir was at power-radio.de oder sonst einfach mal kurz durchklingeln und noch vielleicht jemanden grüßen unter der 030 120 83 43 8. Ja, und mein nächster Musikwunsch, der kommt tatsächlich über Facebook und der kommt von Julian Mieseler. Und er wünscht sich von Vanessa Mae aus dem Album Wolkenfrei, Uns gehört die Welt. Dazu schreibt er noch liebe Grüße an alle, insbesondere den Silvio und den Olaf aus Wilmersdorf bei Cottbus. Und der Songwunsch kommt von Julian aus Köln. Vielen Dank auf jeden Fall dafür. Ich freue mich sehr über die Beteiligung und natürlich über den Musikwunsch. Machen Sie es genauso wie Julian. Aber Julian, jetzt kommt natürlich als allererstes mal dein Wunschlied.

Sion Power Radio wünscht dir was mit Manisha hier um 15.34 Uhr bei Power Radio. Ich freue mich, dass Sie mit dabei sind. Seien Sie gerne fleißig und schicken Sie mir weiterhin Ihre Lieblingsmusik. Oder wenn Sie sich einfach denken, ach Mann, ich habe gerade Lust auf den Song und den möchte ich jetzt gerne hören, da schreibe ich mal der Manisha das gerne an wünschtdirwas@power-radio.de. Sonst gerne auch telefonisch 030 120 83 43 8. Oder schauen Sie bei unseren Social-Media-Kanälen vorbei. Wir sind einmal auf Facebook Power Radio oder auf Instagram Power Radio Berlin. Und ja, mich hat gerade der liebe Martin aus Rheinsberg angerufen. Lieber Martin, wenn du gerade zuhörst, ich habe leider nicht ganz verstanden, welchen Song du hören möchtest. Schreib mir gerne nochmal oder ruf mich einfach nochmal an. Dann spiele ich natürlich auch gerne deinen Wunschsong, aber ich konnte es leider nicht ganz verstehen. Deswegen, sag mir nochmal Bescheid. Der nächste Song, den ich jetzt aber spielen werde, der kommt von Ben aus Neuruppin. Und er wünscht sich ein schönes Lied, meiner Meinung nach, von Seed. Und zwar heißt das gute Lied Tide is High. Und lieber Ben aus Neuruppin, hier kommt dein Wunschlied.

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0: Ja, ich wollte dieses Jahr mit Hey Tonight hören. Ich grüße natürlich alle, die mich kennen, meine ganze Familie. Sudi, euer Martin aus Rheinsberg.
1: Ja, hallo, lieber Martin aus Rheinsberg. Jetzt habe ich verstanden, was du hören möchtest. Vielen Dank für deinen Anruf und vor allem vielen Dank für deinen zweiten Anruf. Ich spiele natürlich sehr gerne deinen Songwunsch und natürlich liebe Grüße zurück. Hier kommt der Song von CCR, also Creedence Clearwater Revival mit Hey Tonight.

Sehan Power Radio wünscht dir was mit Manisha hier am Dienstagnachmittag. Wir haben es 15.56 Uhr, gleich zur vollen Stunde natürlich nochmal Nachrichten, Wetter und Verkehr. Davor habe ich aber noch einen Wunschsong und zwar von der lieben Stefanie aus Oranienburg und sie wünscht sich einen Song von Christian Steifen und zwar den Song Ich hab dir den Mond gekauft. Vielen Dank auf jeden Fall, liebe Stefanie, für diesen wunderbaren Musikwunsch und hier kommt er auch schon.

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1: Ich bin Dirk Zettler. Die EU-Staaten wollen nach ihrem Streit über die Migrationskrise in Ceuta künftig geschlossener auftreten. Außerdem wollen sie durch Frühwarnsysteme besser vorbereitet sein. Das teilten die Mitgliedsländer nach einer Videokonferenz der Innenminister mit. In der vergangenen Woche hatten Zehntausende Menschen von Marokko aus Ceuta erreicht. Die meisten sind inzwischen nach Marokko zurückgekehrt.
2: Die Innenminister bemühten sich um Einigkeit und Schadensbegrenzung. Nach dem Streit um Spaniens Migrationspolitik

0: Die Behörde kann die Preise allerdings nicht direkt senken. Sie kann nur eingreifen, wenn ein marktmächtiges Unternehmen seine Stellung nachweislich ausgenutzt und Preise missbräuchlich überhöht hat. Ursula Winkler, Nachrichtenredaktion.
1: Bei den großen Bränden in Griechenland zeichnet sich leichte Entspannung ab. Die griechische Feuerwehr hat die Brandherde westlich von Athen weitgehend unter Kontrolle gebracht. Entwarnung gibt es jedoch weiterhin nicht. Besonders kritisch sind laut Feuerwehr die heißen Mittagsstunden. Bahnreisen blieben für Fahrgäste im Juli eine Geduldsprobe. Lediglich etwas mehr als die Hälfte der Fernzüge war in dem Monat ohne größere Verzögerungen unterwegs, teilte die Bahn mit. Neben den Hitzetagen im Juni und Juli plagen den bundeseigenen Konzern und seine Fahrgäste weiterhin Probleme mit der Infrastruktur, beispielsweise Signalstörungen.
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3: Hallo und einen wunderbaren guten Nachmittag Berlin und Brandenburg. Wir haben es 16.03 Uhr, Sion Power Radio mit Manisha mittendrin bei Wünsch dir was. Wir schauen aber erstmal auf Wetter und Verkehr. Ja, der Nachmittag bleibt weiterhin spannend. Die kräftigen Schauer und Gewitter ziehen zwar nach und nach ab, danach zeigt sich vielerorts wieder die Sonne. Ganz ruhig wird's aber leider nicht. In der schwülheißen Luft kann sich jederzeit vereinzelt wieder ein heftiges Gewitter entwickeln mit Starkregen, Hagel oder sogar stürmischen Böen. Dazu bleibt es wieder richtig heiß, meistens zwischen 31 und 33 Grad. Die Luft fühlt sich sehr drückend an heute, also vielleicht lieber ganz viel trinken und wenn sich die Sonne blicken lässt, nicht direkt darunter gehen, sondern eher meiden. Und in der Nacht ist es zunächst oft trocken und teils sogar klar. Später ziehen dann allerdings wieder dichtere Wolken auf und regional können erneut kräftige Schauer und Gewitter entstehen. Es bleibt ausgesprochen warm, vielerorts sogar eine Tropennacht mit Temperaturen um die oder über 20 Grad. Schauen wir doch auf den Power-Radio-Wettertrend. Morgen geht's ähnlich weiter. Anfangs ziehen letzte Schauer oder Gewitter ab. Danach gibt's Sonne im Wechsel mit Wolken. Im Tagesverlauf können sich erneut einzelne kräftige Gewitter bilden. Es bleibt richtig heiß, auch morgen. Allerdings nach morgen ist die größte Hitze dann langsam vorbei. Haben Sie einen wunderbaren Dienstagnachmittag hier bei Power Radio. Wünscht dir was mit Manisha.
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3: Auf der A9 Leipzig Richtung Berlin zwischen Belitz und Belitz-Heilstätten, da steht ein defektes Fahrzeug. Dann auf der A10 westlicher Berliner Ring Richtung Dreieck Werder zwischen Potsdam Nord und Föben. Aktuell Stau an einer Baustelle. Hier bitte 10 Minuten mehr mitnehmen. Und auf der A12 Berlin, Frankfurt oder zwischen Storkow und Fürstenwalde Ost, da dauert es wegen Bauarbeiten etwa 30 Minuten länger. Ja, das gleiche leider auch auf der A13 Berlin Richtung Dresden zwischen Freiwalde und Duben dauert es ebenfalls an der Baustelle hier 30 Minuten länger. Schauen wir nach Berlin auf die Hauptstadtstraßen. A100 Stadtring Richtung Treptow zwischen Schmargendorf und Albuinstraße aktuell 60 Minuten Stau. Wenn es geht, hier vielleicht anders fahren. Dann Friedrichshain. Die Straße der Pariser Kommune ist am Ostbahnhof voraussichtlich noch bis Donnerstag in beiden Richtungen gesperrt. Grund ist ein Wasserrohrbruch. Und in Steglitz, Bismarckstraße in Höhe Sellerweg, da sind die Ampeln außer Betrieb. Hier bitte besonders vorsichtig fahren. Und Tempelhof, Tempelhofer Damm zwischen Platz der Luftbrücke und A100 Stau auswärts plus 10 Minuten hier mehr mitnehmen. An alle, die gerade unterwegs sind, weiterhin eine gute und vor allem sichere Fahrt hier mit Power Radio.
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3: Einen wunderbaren guten Nachmittag, liebe Mithörer hier bei Power Radio. Wir haben es 16.06 Uhr. Ich freue mich, dass Sie mit dabei sind. Heute haben wir endlich mal wieder Wünsch dir was. Sally und ich sind beide wieder da. Es war ja ein bisschen Urlaubszeit gerade hier bei uns. Deswegen ist leider die ein oder andere Sendung zu Wünsch dir was einmal ausgefallen. Jetzt aber ist das Ganze vorbei und wir sind wieder da und verfüllen natürlich jeden Nachmittag jetzt hier Ihre Musikwünsche. Das Ganze immer von 15 bis 18 Uhr. Ja, und ich habe einen neuen Musikwunsch. Und zwar kommt er von der lieben Leonie. Die genießt gerade ihren Nachmittag.

in Lübben und wünscht sich dazu ein schon, ja, etwas älteres Lied, nicht ganz so alt, aber es war mal eine Zeit lang sehr erfolgreich in den Charts. Und zwar von Owl City, Fireflies. Liebe Leonie, wunderbares Lied, danke für deine Nachricht. Hier kommt dein Wunschsong.

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4: Hallo, hier bei Power Radio wünscht ihr was um 16.15 Uhr. Ich freue mich, dass Sie mit dabei sind. Mein Name ist Manisha. Ich bin gerne noch hier für Sie bis um 18 Uhr und erfülle Ihre Musikwünsche. Die nächste E-Mail hat mich auf jeden Fall erreicht. Und zwar kommt die von Frank aus Alte Glienicke. Und er schreibt, hallo Manisha, ich bin gerade auf dem Heimweg mit den Red Hot Chili Peppers Black Summer. Fährt sich's vielleicht angenehmer? Dankeschön und liebe Grüße an alle von Frank aus Alte Glienicke. Ja, dankeschön auf jeden Fall, lieber Frank, für deinen Musikwunsch und ich spiele ihn natürlich sehr gerne für dich und hoffe, du kommst gut zu Hause an. Hier kommt dein Wunschsong Black Summer von Red Hot Chili Peppers.

Sie hören Pauradio, wünscht dir was mit Manisha am Nachmittag hier um 16.24 Uhr. Ich freue mich, dass Sie mit dabei sind. Schicken Sie mir natürlich gerne weiterhin Ihre Wunschmusik und grüßen Sie dabei natürlich gerne auch noch jemanden. Ich freue mich auf jeden Fall über jeden Wunschsong, so wird die Sendung umso abwechslungsreicher und spannender. Schreiben Sie mir dafür gerne eine E-Mail an wünschdirwas@power-radio.de oder rufen Sie mich an unter der 030 120 83 43 8 oder schauen Sie mal bei Instagram vorbei, da heißen wir Power Radio Berlin. Ansonsten natürlich auch über Facebook, da heißen wir einfach Power Radio. Ja, wir freuen uns auf jeden Fall hier über jeden Song. Der nächste Musikwunsch kommt von Philipp und er wünscht sich einen Song von The Boss Hoss und zwar vom Album Liberty of Action und der Song heißt The Answer. Und wir spielen ihn natürlich für dich, Philipp. Hier kommt dein Wunschlied.

0: Sie hören Powerradio, wünscht dir was hier am Dienstagnachmittag um 16.32 Uhr mit Manisha. Wunderbar, dass Sie mit dabei sind. Schicken Sie mir aber trotzdem gerne weiterhin Ihre Lieblingsmusik. Ich freue mich über jeden Song. Es ist immer wieder was Neues und Abwechslungsreiches dabei. Hören Sie auf jeden Fall nicht auf und schreiben Sie mir eine E-Mail an wünschdirwas@power-radio.de oder rufen Sie mich an unter der 030 120 83 43 8. Ansonsten schauen Sie natürlich gerne bei Instagram vorbei, da heißen wir Power Radio Berlin. Ich freue mich auf jeden Fall und jeder, wirklich jeder kann hier ganz einfach und easy mitmachen. Der nächste Musikwunsch kommt von Jeremy und er wünscht sich einen Song von Otis Redding und von De La Soul. Und zwar heißt dieses Lied I Know. Ja, vielen Dank auf jeden Fall, lieber Jeremy, für deinen Musikwunsch. Ich freue mich sehr, ein wunderbares Lied. Hier kommt es auch schon.
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Sie hören Power Radio, wünscht dir was mit Manisha hier am Nachmittag um 16.43 Uhr. Ich freue mich, dass Sie mit dabei sind. Ja, ich habe wieder natürlich ein paar Wünsche von Ihnen erhalten und freue mich, diese gleich mit Ihnen gemeinsam anzuhören. Noch ungefähr eine gute Stunde bin ich hier bis 18 Uhr und erfülle natürlich jeden Wunschsong, der mich erreicht. Machen Sie gerne weiter an wünschdirwas@power-radio.de oder rufen Sie mich an unter der 030 120 83 43 8. Der nächste Musikwunsch kommt von Sebastian und er wünscht sich ein Lied von Fun und Janelle Monae und zwar den Titel We Are Young. Lieber Sebastian, vielen, vielen Dank für deinen Musikwunsch. Ich spiele natürlich gerne für dich. Hier kommt dein Wunschlied.

0: Hallo Manisha, hier ist der Bernd aus Ullersdorf. Wünscht dir was am Dienstag? Ich möchte mich an der Musikwunschsendung beteiligen. Und zwar kann man sich bei euch Musik wünschen, die man früher einmal gehört hat, die man heute kaum noch im Radio hört. Mir fällt spontan eine Gruppe ein, die ist Kano. Und die haben einen Titel gemacht, der heißt Can't Hold Back Your Lovin'. Vielleicht kannst du ja diesen Titel in eurer Musikarchiv finden und mehr spielen. Ich würde mich freuen. Grüße gehen an dich und der gesamten Hörerschaft. Danke.
1: Lieber Bernd aus Ullersdorf, vielen, vielen Dank für deinen Anruf und natürlich für die Beteiligung und deinen Musikwunsch. Du bringst wirklich immer sehr viel Abwechslung rein hier in die Sendung. Ich freue mich immer über die Titel, deswegen auch heute wieder Dankeschön an dich. Und wir hören natürlich deinen Wunschsong und zwar Can't Hold Back Your Lovin' von Kano.

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1: Ich bin Dirk Zeitler. Die EU-Staaten wollen nach ihrem Streit über die Migrationskrise in Ceuta künftig geschlossener auftreten. Außerdem wollen sie durch Frühwarnsysteme besser vorbereitet sein. Das halten die Mitgliedsländer nach einer Videokonferenz der Innenminister mit. In der vergangenen Woche hatten zehntausende Menschen von Marokko aus Ceuta erreicht. Die meisten sind inzwischen nach Marokko zurückgekehrt.
2: Die Innenminister bemühten sich um Einigkeit und Schadensbegrenzung. Nach dem Streit um Spaniens Migrationspolitik und den Ansturm auf Ceuta würdigten die Minister jetzt die raschen und wirksamen Maßnahmen der spanischen Behörden. Künftig wolle man die Kommunikation stärken und man wolle böswilligen externen Akteuren und deren Falschmeldungen besser entgegentreten. Deshalb wolle man auch soziale Netzwerke besser beobachten, denn dort war ja behauptet worden, die Grenze nach Spanien sei offen. Aus Brüssel, Dieter Ebeling.
1: Entspannung in Griechenland, Sorgen in den USA und den Niederlanden. Die Waldbrände westlich von Athen sind größtenteils gelöscht, auch wenn jederzeit neue Flammen befürchtet werden. In einem Naturgebiet im Osten der Niederlande wüten jedoch die Feuer unkontrolliert weiter. Auch im US-Bundesstaat Washington stehen alle Zeichen auf Alarm. Ganze Wohngebiete wurden verwüstet. Die Bahn will in Sachen Pünktlichkeit aufholen, bleibt aber bisher hinter den gesteckten Zielen zurück. Wie schon im Vormonat war auch im Juli fast jeder zweite Fernzug unpünktlich, wie die Bahn mitteilte.
3: Ein großes Problem auch für die Bahn ist die aktuelle Hitze. An den vielen Baustellen ging es langsamer voran. Einige nötige Arbeiten mussten auch verschoben werden. Die hohen Temperaturen machten der maroden Infrastruktur zusätzlich zu schaffen. Immer mehr Anlagen sind gestört. Im gesamten ersten Halbjahr waren nicht einmal 60% der Züge pünktlich. Ursula Winkler, Nachrichtenredaktion.
1: Sinkender Bierabsatz und hohe Kosten setzen den Brauereien in Deutschland zu. Im vergangenen Jahr ging die Zahl der produzierenden Betriebe um 53 auf 1415 zurück, teilte das Statistische Bundesamt mit. Zwar steigt die Nachfrage nach alkoholfreiem Bier, das kann aber die Mengenverluste beim herkömmlichen Bier nicht ausgleichen.

0: zwischen 31 bis 33 Grad. Die Luft fühlt sich heute wirklich richtig drückend an. Also heute lieber viel trinken und direkte Sonne möglichst vermeiden. In der Nacht ist es zunächst oft trocken und teils sogar klar. Später ziehen wieder dichtere Wolken auf und regional können erneut kräftige Schauer und Gewitter entstehen. Es bleibt ausgesprochen warm vielerorts, sogar eine Tropennacht mit Temperaturen um oder über 20 Grad. Schauen wir noch gemeinsam auf den Power-Radio-Wettertrend. Morgen geht's ähnlich weiter. Anfangs ziehen leichte Schauer oder Gewitter über uns herab. Danach gibt's Sonne im Wechsel mit Wolken. Im Tagesverlauf können sich erneut allerdings einzelne kräftige Gewitter bilden. Zudem bleibt es heiß. Ja, kommen Sie gut durch diesen Dienstag hier mit Power-Radio.
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0: Die B101 Mariendorf bis Trebbin ist zwischen Türo und Trebbin Nord wegen Brückenarbeiten gesperrt. Wenn es geht, also hier bitte anders fahren. Dann haben wir Stau auf der A9 Berlin Richtung Leipzig zwischen Niemeck und Kleinmarzehns. Hier 10 Minuten plus. Und das gleiche A10 westlicher Berliner Ring Richtung Dreieck Werder zwischen Potsdam Nord und Föhm. Da staut sich ebenfalls an einer Baustelle 10 Minuten plus. Dann ein etwas längerer Stau auf der A12 Berlin Richtung Frankfurt zwischen Storkow und Fürstenwalde Ost. Da dauert es gerade aktuell 30 Minuten wegen einer Baustelle länger. Das gleiche A13 Berlin Richtung Dresden zwischen Freiwalde und Duben, auch hier 30 Minuten plus. Schauen wir nach Berlin auf die Hauptstadtstraßen und zwar auf der A100 Stadtring Richtung Wedding zwischen Tempelhofer Damm und Schmargendorf stockender Verkehr, hier 10 Minuten mehr einplanen. Und auch ebenfalls A100 Stadtring Richtung Treptow diesmal zwischen Schmargendorf und Albuinstraße immer noch 60 Minuten Zeitverlust. Also wenn es geht, fahren Sie hier anders. Der Stau zieht sich jetzt schon mehrere Stunden. Dann in Friedenau auf der Bundesallee ist in Höhe Friedrich-Wilhelm-Platz nach einem Wasserrohrbruch eine Spur stadteinwärts gesperrt. Das wird voraussichtlich auch noch etwas so bleiben. An alle, die gerade unterwegs sind, weiterhin eine gute und vor allem sichere Fahrt hier bei Power Radio. Ich freue mich, dass Sie mit dabei sind. Es geht natürlich jetzt gleich wieder weiter mit Ihren Wunschsongs. Seien Sie gerne weiterhin fleißig und schicken Sie mir Ihre Lieblingslieder an wünschdirwas@power-radio.de oder rufen Sie mich an unter der 030 120 83 43 8 und schicken Sie mir, was Sie gerne hören möchten. Schauen Sie auch gerne mal auf Instagram vorbei. Power Radio Berlin heißen wir da. Da nehme ich natürlich auch jeden Musikwunsch sehr, sehr gerne entgegen. Jetzt geht's natürlich weiter hier bei Power Radio mit Ihrer Lieblingsmusik.
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Sie hören Powerradio, wünscht dir was mit Manisha hier am Nachmittag um 17.12 Uhr. Wunderbar, dass Sie mit dabei sind. Ich wünsche Ihnen einen schönen Feierabend. Genießen Sie das Wetter. Es hat ja gerade etwas aufgehört zu regnen, deswegen kann man ja auch ruhig mal draußen sein. Ja, wir sind noch mitten in Wünsch dir was. Seien Sie weiterhin fleißig. Noch bis 18 Uhr erfülle ich Ihre Musikwünsche. Keine Sorge, wenn Ihr Song nicht gespielt wird. Ich bin natürlich morgen auch wieder da, übermorgen auch. Am Freitag ist die liebe Sally hier und übernimmt die Wunschsendung. Ich freue mich auf jeden Fall sehr. Der nächste Musikwunsch, der kommt von Nini für Johnny. Und zwar heißt der Song Seven Nation Army von The White Stripes. Nini sagt liebe Grüße an Johnny, gehen raus und hier kommt sein aktueller Lieblingssong.

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Sie hören Pauradio, wünscht dir was mit Manisha hier um 17.21 Uhr. Ich freue mich, dass Sie mit dabei sind. Leider ist es bald schon wieder vorbei mit dem Wünsch dir was. Morgen geht's aber Gott sei Dank weiter. Keine Sorge, ab 15 Uhr bin ich wieder hier und erfülle Ihre Lieblingsmusikwünsche. Der nächste Musikwunsch kommt von der lieben Claudia und sie wünscht sich ein sehr schönes Lied und zwar von Bruno Mars und der Titel heißt Marry You. Ja, vielen Dank, liebe Claudia, für deine Nachricht auf Instagram. Da müssen Sie unbedingt auch mal vorbeischauen. Power Radio Berlin heißen wir da. Und da lese ich natürlich auch Ihre Nachrichten und erfülle dann auch sehr gerne den ein oder anderen Wunsch. Und zwar jetzt hier Marry You von Bruno Mars.

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Sie hören Power Radio, wünscht ihr was mit Manisha hier um Punkt 17.30 Uhr. Noch eine halbe Stunde erfülle ich ihre Musikwünsche und ich habe gerade ein paar Wünsche über Instagram erhalten. Freue mich sehr darüber, da geht's ganz einfach. Da können Sie mir einfach eine Nachricht auf die Story schreiben und sofort spiele ich Ihren Wunsch. Wir heißen Power Radio Berlin, schauen Sie da gerne mal vorbei. Der Wunschsong kommt von dem lieben Michael und zwar wünscht er sich einen Song von The Neighborhood und zwar das Lied Sweater Weather. Vielen Dank, lieber Michael, dass du uns auf Instagram geschrieben hast. Ich freue mich sehr darüber und ich spiele natürlich auch sehr, sehr gerne dein Wunschlied und hier kommt es auch schon.

Sion Power Radio wünscht dir was mit Manisha hier um 17.38 Uhr. Ich hoffe, Sie haben schon Feierabend und können Ihren Nachmittag ganz in vollen Zügen genießen, hier mit Ihrer Lieblingsmusik im Ohr. Ja, und wir machen weiter mit dem nächsten Wunschlied. Wenn Sie auch Ihren Wunschsong hier live on air hören möchten, dann schicken Sie mir ganz einfach und entspannt eine E-Mail an wünschdirwas@power-radio.de oder rufen Sie mich an unter der 030 120 83 43 8. Da freue ich mich auf jeden Fall drauf. Grüßen Sie gerne noch eine Person Ihrer Wahl oder schauen Sie bei uns auf Instagram vorbei. Power Radio Berlin heißen wir da. Da finden Sie natürlich auch alle Informationen und können mir auch ganz einfach eine Nachricht schicken und ich spiele dann Ihr Lieblingslied. Falls es heute nicht mehr klappt, dann auch gar kein Problem, denn ab morgen bin ich natürlich auch wieder hier, 15 Uhr und es geht weiter mit der Wunschsendung. Der nächste Song, der lässt einem fast das Tanzbein hier schwingen und zwar heißt der Groove is in the Heart. Und der Songwunsch kommt von der lieben Yvonne. Dankeschön, Yvonne. Sie hat mir auch per Instagram geschrieben. Da geht's natürlich sehr einfach. Schauen Sie unbedingt vorbei. Und wir spielen natürlich Yvonnes Lieblingslied. Und zwar Groove is in the Heart von D-Light. Danke, Yvonne, für deinen wunderbaren Wunsch. Hier um 17.39 Uhr bei Power Radio. 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

Sehan Palradio wünscht dir was hier mit Manisha um 17.48 Uhr. Ich freue mich, dass Sie immer noch mit dabei sind. Ja, leider ist für heute bald schon wieder vorbei mit dem Wünschen, aber morgen geht's natürlich weiter. Meine Kollegin Sally ist hier für Sie in der Morning Show ab 7 Uhr. Ab 14 Uhr bin ich dann hier und ab 15 Uhr erfülle ich dann ab sofort Ihre Musikwünsche. Schicken Sie mir dafür gerne natürlich fleißig schon mal, was Sie hören möchten. Gerne an wünschdirwas@power-radio.de oder rufen Sie mich an und sprechen Sie auf den AB unter der 030 120 83 43 8. Oder schauen Sie auf Instagram vorbei, da finden Sie uns unter Power Radio Berlin. Bei uns kann wirklich jeder mitmachen. Also feel free und lassen Sie mich wissen, was Sie gerne im Radio hören möchten und ob Sie vielleicht noch jemanden grüßen möchten. Der nächste Musikwunsch hat mich auch über Instagram erreicht und ich habe mich sehr gefreut über den Song. Der Song kommt vom lieben Timo und er wünscht sich von den Black Eyed Peas den Song Shut Up. Und ja, lieber Timo, wir hören ihn natürlich direkt und ich halt meinen Mund. Hier kommt dein Wunschsong.

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Sie hören Power-Radio, wünscht ihr was mit Manisha? Ich freue mich, dass Sie mit dabei sind. Gleich 18 Uhr, da habe ich natürlich die Nachrichten für Sie. Und für heute der letzte Wunschsong. Aber es geht natürlich morgen weiter. Schicken Sie mir trotzdem gerne weiterhin Ihre Lieblingslieder. Gerne an wünschtdirwas@power-radio.de oder telefonisch unter der 030 120 83 43 8. Ich freue mich über jeden Songwunsch. Und der letzte für heute kommt von der lieben Nicole aus Brandenburg an der Havel. Und sie wünscht sich von Tina Turner When the Heartache is Over. Und ich spiele ihn natürlich sehr, sehr gerne für dich. Und hier kommt er auch schon.

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1: Ich bin Dirk Zeitler. Die EU-Staaten wollen nach ihrem Streit über die Migrationskrise ins EU

0: Tätigkeiten in der Schule. Wer früher den Wehrdienst aus Gewissensgründen verweigert hat, musste stattdessen Zivildienst machen. Sollte die Bundeswehr nicht genug freiwillige Rekruten finden, könnte es wieder eine Wehrpflicht geben. Und dann braucht es auch einen entsprechenden Ersatzdienst für die Verweigerer. Die Basis dafür will das Ministerium schon mal schaffen und nach dem Sommer die Pläne offiziell vorstellen. Ursula Winkler, Nachrichtenredaktion.
1: Entspannung in Griechenland, Sorgen in den USA und den Niederlanden. Die Waldbrände westlich von Athen sind größtenteils gelöscht, auch wenn jederzeit neue Flammen befürchtet werden. In einem Naturgebiet im Osten der Niederlande wüten jedoch die Feuer unkontrolliert weiter.
2: Rund 100 Hektar, das ist etwa ein Quadratkilometer, sind bisher verbrannt. Jetzt hat sich der Wind gelegt und das ist günstig, sagen die Behörden. Die Lage in dem Naturgebiet, gleich bei der Grenze zu Nordrhein-Westfalen, ist stabil. Hunderte Feuerwehrleute sind im Einsatz, Tag und Nacht, und auch Löschhubschrauber der Armee. Zum Glück wurde bisher niemand verletzt und es sind auch keine Ortschaften in Gefahr. Aus Amsterdam, Bettina Fisser.
1: Sinkender Bierabsatz und hohe Kosten setzen den Brauereien in Deutschland zu. Im vergangenen Jahr ging die Zahl der produzierenden Betriebe um 53 auf 1415 zurück, teilte das Statistische Bundesamt mit. Zwar steigt die Nachfrage nach alkoholfreiem Bier, das kann aber die Mengenverluste beim herkömmlichen Bier nicht ausgleichen.
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1: Ich bin Dirk Zeitler. Wie geht es weiter im Konflikt zwischen dem Iran und den USA? Nach der jüngsten Drohung von US-Präsident Trump gibt es zumindest diplomatische Vermittlungsbemühungen. Und US-Finanzminister Bessent hat sogar eine mögliche Einigung mit dem Iran zur Öffnung der Straße von Hormuz für heute oder morgen in Aussicht gestellt.
2: Schiffe, die frei und ungestört durch die Straße von Hormuz fahren. Glaubt man den Worten von US-Finanzminister Bessent, könnte es das schon bald wieder geben. Auch der Vermittler Qatar gibt sich optimistisch, dass es bald eine Einigung geben könnte. Doch selbst wenn sich die USA und der Iran wirklich einigen, bleibt die Frage, wie nachhaltig ist das? Seit dem Kriegsbeginn Ende Februar hat noch keine Verabredung langfristig gehalten. Aus Washington, Franziska Spieker.
1: Die EU-Staaten wollen nach ihrem Streit über die Migrationskrise in Ceuta künftig geschlossener auftreten. Außerdem wollen sie durch Frühwarnsysteme besser vorbereitet sein. Das teilten die Mitgliedsländer nach einer Videokonferenz der Innenminister mit. In der vergangenen Woche hatten zehntausende Menschen von Marokko aus Ceuta erreicht. Die meisten sind inzwischen nach Marokko zurückgekehrt. In den USA und einigen europäischen Ländern kämpfen die Feuerwehren weiter gegen heftige Waldbrände. In Griechenland sind die Brandherde westlich von Athen weitgehend unter Kontrolle. Entwarnung gibt es dort jedoch weiterhin nicht.
3: Die Erleichterung ist groß, auch wenn die Gefahr längst noch nicht gebannt ist. Quasi über Nacht hat die Feuerwehr diese riesige Fläche unter Kontrolle gebracht, die zuvor Dörfer und Ortschaften gefährdete. Warum das so plötzlich möglich war? Weil endlich der starke Wind aufgehört hat, der am Wochenende die Flammen so rasend schnell ausgebreitet hat und sogar den Einsatz von Löschflugzeugen und Hubschraubern verhinderte. Jetzt geht es darum, die Glutnester, die es immer noch gibt, mit Wasser zu durchtränken. Dann ist diese Katastrophe hoffentlich endlich vorbei. Aus Athen, Alexia Angelopoulou.
1: Bahnreisen belieben für Fahrgäste im Juli eine Geduldsprobe. Mit 52,6% war lediglich etwas mehr als die Hälfte der Fernzüge ohne größere Verzögerungen unterwegs, teilte die Bahn mit. Neben den Hitzetagen im Juni und Juli plagten den bundeseigenen Konzern und seine Fahrgäste weiterhin Probleme mit der Infrastruktur. Einige Instandhaltungsarbeiten mussten wegen der großen Hitze teilweise verschoben werden.
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1: Ich bin Dirk Zeitler. Bei der Aufklärung des tödlichen Anschlags am Rande des Berliner CSD sehen Innenpolitiker im Bundestag noch viele offene Fragen. Die Sondersitzung des Innenausschusses habe deutlich gemacht, dass wesentliche Fragen weiterhin unbeantwortet seien, erklärte der Grünen-Abgeordnete Emmerich. Die Abgeordneten hatten fast 3,5 Stunden nicht öffentlich getagt, wegen der laufenden Sommerpause in digitaler Sitzung. Wie geht es weiter im Konflikt zwischen dem Iran und den USA? Nach der jüngsten Drohung von US-Präsident Trump gibt es zumindest diplomatische Vermittlungsbemühungen. Und US-Finanzminister Bessent hat sogar eine mögliche Einigung mit dem Iran zur Öffnung der Straße von Hormuz für heute oder morgen in Aussicht gestellt.
2: Schiffe, die frei und ungestört durch die Straße von Hormuz fahren. Glaubt man den Worten von US-Finanzminister Bessent, könnte es das schon bald wieder geben. Auch der Vermittler Qatar gibt sich optimistisch, dass es bald eine Einigung geben könnte. Doch selbst wenn sich die USA und der Iran wirklich einigen, bleibt die Frage, wie nachhaltig ist das? Seit dem Kriegsbeginn Ende Februar hat noch keine Verabredung langfristig gehalten. Auch nach dem Rahmenabkommen vom Juni flammte der Krieg wieder auf. Aus Washington, Franziska Spieker.
1: Der Großbrand im Naturgebiet im Osten der Niederlande sorgt auch auf der angrenzenden deutschen Seite für Brandgeruch und Unruhe. Im gesamten Gebiet des Kreises Kleve in NRW komme es zu einem unangenehmen Brandgeruch, sagt ein Sprecher der Feuerwehr im Kreis Kleve.
3: Rund 100 Hektar, das ist etwa 1 Quadratkilometer, sind bisher verbrannt. Jetzt hat sich der Wind gelegt und das ist günstig, sagen die Behörden. Die Lage in dem Naturgebiet, gleich bei der Grenze zu Nordrhein-Westfalen, ist stabil. Hunderte Feuerwehrleute sind im Einsatz, Tag und Nacht, und auch Löschhubschrauber der Armee. Zum Glück wurde bisher niemand verletzt und es sind auch keine Ortschaften in Gefahr. Aus Amsterdam, Bettina Fisser.
1: Bahnreisen blieben für Fahrgäste im Juli eine Geduldsprobe. Mit 52,6% war lediglich etwas mehr als die Hälfte der Fernzüge ohne größere Verzögerungen unterwegs, teilte die Bahn mit. Laut Bahn gibt es immer mehr Anlagenstörungen. Außerdem bremste die Hitze den Fernverkehr aus.
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1: Ich bin Dirk Zeitler. Die EU-Staaten wollen nach ihrem Streit über die Migrationskrise in Ceuta künftig geschlossener auftreten. Außerdem wollen sie durch Frühwarnsysteme besser vorbereitet sein. Das teilten die Mitgliedsländer nach einer Videokonferenz der Innenminister mit.
2: Die Innenminister bemühten sich um Einigkeit und Schadensbegrenzung. Nach dem Streit um Spaniens Migrationspolitik und den Ansturm auf Ceuta würdigten die Minister jetzt die raschen und wirksamen Maßnahmen der spanischen Behörden. Künftig wolle man die Kommunikation stärken und man wolle böswilligen externen Akteuren und deren Falschmeldungen besser entgegentreten. Deshalb wolle man auch soziale Netzwerke besser beobachten, denn dort war ja behauptet worden, die Grenze nach Spanien sei offen. Aus Brüssel, Dieter Ebeling.
1: Bei der Aufklärung des tödlichen Anschlags am Rande des Berliner CSD sehen Innenpolitiker im Bundestag noch viele offene Fragen. Die Sondersitzung des Innenausschusses hat deutlich gemacht, dass wesentliche Fragen weiterhin unbeantwortet sind, erklärte der Grünen-Abgeordnete Emmerich. Die Abgeordneten hatten fast 3,5 Stunden nicht öffentlich getagt, in der laufenden Sommerpause in digitaler Sitzung. In den USA und einigen europäischen Ländern kämpfen die Feuerwehren weiter gegen heftige Waldbrände. In Griechenland sind die Brandherde westlich von Athen weitgehend unter Kontrolle. Entwarnung gibt es dort jedoch weiterhin nicht.
3: Die Erleichterung ist groß, auch wenn die Gefahr längst noch nicht gebannt ist. Quasi über Nacht hat die Feuerwehr diese riesige Fläche unter Kontrolle gebracht, die zuvor Dörfer und Ortschaften gefährdete. Warum das so plötzlich möglich war? Weil endlich der starke Wind aufgehört hat, der am Wochenende die Flammen so rasend schnell ausgebreitet hat und sogar den Einsatz von Löschflugzeugen und Hubschraubern verhinderte. Jetzt geht es darum, die Glutnester, die es immer noch gibt, mit Wasser zu durchtränken. Dann ist diese Katastrophe hoffentlich endlich vorbei. Aus Athen, Alexia Angelopoulou.
1: Sinkender Bierabsatz und zu hohe Kosten setzen den Brauereien in Deutschland zu. Im vergangenen Jahr ging die Zahl der produzierenden Betriebe um 53 auf 1415 zurück. Das teilte das Statistische Bundesamt mit. Zwar steigt die Nachfrage nach alkoholfreiem Bier, das kann aber die Mengenverluste beim herkömmlichen Bier nicht ausgleichen.
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1: Ich bin Tanja Wagner. Bei der Aufklärung des tödlichen Anschlags am Rande des Berliner CSDs sehen Innenpolitiker im Bundestag noch viele offene Fragen. Das wurde nach einer Sondersitzung des Innenausschusses deutlich.
2: Fast 3,5 Stunden dauerte die Videoschalte. Innenminister Dobrindt war dabei, auch die Chefs von Verfassungsschutz, BKA und Bundespolizei. Viele neue Erkenntnisse gab es aber wohl nicht. Wesentliche Fragen blieben unbeantwortet, sagt der Grünabgeordnete Emmerich. Etwa die, warum der als Gefährder eingestufte Täter nach einem Gerichtsurteil frei herumlief. Auch ist weiter unklar, ob es weitere Beteiligte gab. Bei dem Anschlag am 25. Juli war eine Frau getötet worden, 31 Menschen wurden verletzt. Der Täter wurde tags darauf von der Polizei erschossen. Thomas Brock, Berlin.
1: Die EU-Staaten wollen nach ihrem Streit über die Migrationskrise in Ceuta künftig geschlossener auftreten. Außerdem wollen sie durch Frühwarnsysteme besser vorbereitet sein. Das teilten die Mitgliedsländer nach einer Videokonferenz der Innenminister mit.
3: Da Madrids liberale Einwanderungspolitik dafür verantwortlich gemacht. In Ceuta halten sich laut lokalen Behörden noch hunderte unbegleitete Kinder und Jugendliche auf. Minderjährige Migranten dürfen laut UN-Konvention nur rückgeführt werden, wenn eine angemessene Betreuung im Herkunftsland garantiert ist. Julia Macher, Barcelona.
1: Die Bundesregierung trifft Vorkehrungen, im Fall einer Rückkehr zur Wehrpflicht auch den Zivildienst wieder zu aktivieren. Doch Sozialverbände reagierten skeptisch. So erklärte der Paritätische Gesamtverband auf Anfrage der Deutschen Presseagentur, man trete für eine Stärkung der Freiwilligendienste ein. Die mögliche Wiedereinführung eines neuen Zivildienstes im Zuge einer Bedarfswehrpflicht dürfe aber nicht zulasten der Freiwilligendienste gehen. Ähnlich äußerte sich der Sozialverband Deutschland. Nach den katastrophalen Waldbränden an der französischen Atlantikküste wirbt die Region um eine schnelle Rückkehr der Urlauber. Die Wasser- und Luftqualität sei wieder in Ordnung und Strände, Campingplätze und Quartiere seien wieder geöffnet, ebenso wie alle Flughäfen und Bahnhöfe der Region, hieß es von den Touristikern. Alle Aktivitäten seien wieder möglich.
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1: Ich bin Tanja Wagner. Seit Aussetzung der Wehrpflicht 2011 gibt es faktisch auch keinen Zivildienst mehr. Nun trifft das Familienministerium Vorkehrungen für den Fall, dass sich die Lage ändert. Unionsfraktionschef Frei erklärte im NTV-Frühstart, dass er das für sinnvoll hält.
2: Dass sich das Bundesfamilienministerium mit allen Eventualitäten darauf vorbereitet und auf unterschiedliche Situationen und Szenarien vorbereitet, ist, glaube ich, sehr klug und richtig.
1: Sozialverbände reagierten skeptisch. Was die Debatte über einen verpflichtenden Wehrdienst angeht, gibt es laut Frei bisher keinen neuen Stand. Die EU-Staaten wollen nach ihrem Streit über die Migrationskrise in Ceuta künftig geschlossener auftreten. Außerdem wollen sie durch Frühwarnsysteme besser vorbereitet sein. Das teilten die Mitgliedsländer nach einer Videokonferenz der Innenminister mit. In der vergangenen Woche hatten nach Angaben der spanischen Regierung rund 72.000 Menschen von Marokko aus die spanische Exklave erreicht. Rund 70.000 der Migranten seien inzwischen nach Marokko zurückgekehrt. Wie geht es weiter im Konflikt zwischen dem Iran und den USA? US-Finanzminister Bessent hat eine mögliche Einigung mit dem Iran zur Öffnung der Straße von Hormuz in Kürze in Aussicht gestellt.
3: Schiffe, die frei und ungestört durch die Straße von Hormuz fahren. Glaubt man den Worten von US-Finanzminister Bessent, könnte es das schon bald wieder geben. Auch der Vermittler Katar gibt sich optimistisch, dass es bald eine Einigung geben könnte. Doch selbst wenn sich die USA und der Iran wirklich einigen, bleibt die Frage, wie nachhaltig ist das? Seit dem Kriegsbeginn Ende Februar hat noch keine Verabredung langfristig gehalten. Auch nach dem Rahmenabkommen vom Juni flammte der Krieg wieder auf. Franziska Spieker, Washington.
1: Bahnreisen blieben für Fahrgäste im Juli eine Geduldsprobe. Nur knapp mehr als die Hälfte der Fernzüge war ohne größere Verzögerungen unterwegs, teilte die Bahn mit. Grund sind die andauernden Probleme mit der Infrastruktur. Seit Monaten gibt es immer mehr Störungen an den Anlagen. Dazu kommen die vielen Baustellen.
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1: Ich bin Tanja Wagner. Bei der Aufklärung des tödlichen Anschlags am Rande des Berliner CSDs sehen Innenpolitiker im Bundestag noch viele offene Fragen. Das wurde nach einer Sondersitzung des Innenausschusses deutlich.
2: Fast 3,5 Stunden dauerte die Videoschalte. Innenminister Dobrindt war dabei, auch die Chefs von Verfassungsschutz, BKA und Bundespolizei. Viele neue Erkenntnisse gab es aber wohl nicht. Wesentliche Fragen blieben unbeantwortet, sagt der Grünen-Abgeordnete Emmerich. Etwa die, warum der als Gefährder eingestufte Täter nach einem Gerichtsurteil frei herumlief. Auch ist weiter unklar, ob es weitere Beteiligte gab. Bei dem Anschlag am 25. Juli war eine Frau getötet worden, 31 Menschen wurden verletzt. Der Täter wurde tags darauf von der Polizei erschossen. Thomas Brock, Berlin.
1: Die EU-Staaten wollen nach ihrem Streit über die Migrationskrise in Ceuta künftig geschlossener auftreten. Außerdem wollen sie durch Frühwarnsysteme besser vorbereitet sein. Das teilten die Mitgliedsländer nach einer Videokonferenz der Innenminister mit.
3: Da Madrids liberale Einwanderungspolitik dafür verantwortlich gemacht. In Ceuta halten sich laut lokalen Behörden noch hunderte unbegleitete Kinder und Jugendliche auf. Minderjährige Migranten dürfen laut UN-Konvention nur rückgeführt werden, wenn eine angemessene Betreuung im Herkunftsland garantiert ist. Julia Macher, Barcelona.
1: Die Bundesregierung trifft Vorkehrungen, im Fall einer Rückkehr zur Wehrpflicht auch den Zivildienst wieder zu aktivieren. Doch Sozialverbände reagierten skeptisch. So erklärte der Paritätische Gesamtverband auf Anfrage der Deutschen Presseagentur, man trete für eine Stärkung der Freiwilligendienste ein. Die mögliche Wiedereinführung eines neuen Zivildienstes im Zuge einer Bedarfswehrpflicht dürfe aber nicht zulasten der Freiwilligendienste gehen. Ähnlich äußerte sich der Sozialverband Deutschland. Nach den katastrophalen Waldbränden an der französischen Atlantikküste wirbt die Region um eine schnelle Rückkehr der Urlauber. Die Wasser- und Luftqualität sei wieder in Ordnung und Strände, Campingplätze und Quartiere seien wieder geöffnet, ebenso wie alle Flughäfen und Bahnhöfe der Region, hieß es von den Touristikern. Alle Aktivitäten seien wieder möglich.
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1: Ich bin Tanja Wagner. Seit Aussetzung der Wehrpflicht 2011 gibt es faktisch auch keinen Zivildienst mehr. Nun trifft das Familienministerium Vorkehrungen für den Fall, dass sich die Lage ändert. Unionsfraktionschef Frei erklärte im NTV-Frühstart, dass er das für sinnvoll hält.
2: Dass sich das Bundesfamilienministerium mit allen Eventualitäten darauf vorbereitet und auf unterschiedliche Situationen und Szenarien vorbereitet, ist, glaube ich, sehr klug und richtig.
1: Sozialverbände reagierten skeptisch. Was die Debatte über einen verpflichtenden Wehrdienst angeht, gibt es laut Frei bisher keinen neuen Stand. Die EU-Staaten wollen nach ihrem Streit über die Migrationskrise in Ceuta künftig geschlossener auftreten. Außerdem wollen sie durch Frühwarnsysteme besser vorbereitet sein. Das teilten die Mitgliedsländer nach einer Videokonferenz der Innenminister mit. In der vergangenen Woche hatten nach Angaben der spanischen Regierung rund 72.000 Menschen von Marokko aus die spanische Exklave erreicht. Rund 70.000 der Migranten seien inzwischen nach Marokko zurückgekehrt. Wie geht es weiter im Konflikt zwischen dem Iran und den USA? US-Finanzminister Bessent hat eine mögliche Einigung mit dem Iran zur Öffnung der Straße von Hormuz in Kürze in Aussicht gestellt.
3: Schiffe, die frei und ungestört durch die Straße von Hormuz fahren. Glaubt man den Worten von US-Finanzminister Bessent, könnte es das schon bald wieder geben. Auch der Vermittler Katar gibt sich optimistisch, dass es bald eine Einigung geben könnte. Doch selbst wenn sich die USA und der Iran wirklich einigen, bleibt die Frage, wie nachhaltig ist das? Seit dem Kriegsbeginn Ende Februar hat noch keine Verabredung langfristig gehalten. Auch nach dem Rahmenabkommen vom Juni flammte der Krieg wieder auf. Franziska Spieker, Washington.
1: Bahnreisen blieben für Fahrgäste im Juli eine Geduldsprobe. Nur knapp mehr als die Hälfte der Fernzüge war ohne größere Verzögerungen unterwegs, teilte die Bahn mit. Grund sind die andauernden Probleme mit der Infrastruktur. Seit Monaten gibt es immer mehr Störungen an den Anlagen. Dazu kommen die vielen Baustellen. Zahlreiche Instandhaltungsarbeiten mussten wegen der Hitze verschoben werden.
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1: Ich bin Tanja Wagner. Der Widerstand der Ostministerpräsidenten gegen die geplante Abschaffung der Frührente mit 63 sorgt auf der Arbeitgeberseite für Entsetzen. Dass zentrale Elemente des Rentenpakets schon wieder in Frage gestellt werden, bevor sie überhaupt umgesetzt sind, macht mich fassungslos, sagte der Hauptgeschäftsführer der Bundesvereinigung der Deutschen Arbeitgeberverbände, Steffen Kampeter, der Bild-Zeitung. Wer an der Rente mit 63 festhalte, ignoriere den Fachkräftemangel, den demografischen Mangel und die wirtschaftliche Lage. Die EU-Staaten wollen nach ihrem Streit über die Migrationskrise in Ceuta künftig geschlossener auftreten und sich durch Frühwarnsysteme besser vorbereiten. Das teilten die Mitgliedsländer nach einer Videokonferenz der Innenminister mit. EU-Migrationskommissar Brunner sagte im ZDF, Europa habe die Bewährungsprobe vorerst definitiv bestanden.
2: Ja klar, diese Bilder sind natürlich nicht angenehm und darum bin ich froh, dass Spanien gemeinsam mit Marokko relativ rasch agiert hat, mit unserer Unterstützung auch der Europäischen Kommission vom ersten Tag an. Wir haben finanzielle Hilfe angeboten, wir haben operationelle Hilfe angeboten mit unseren Agenturen Frontex, Europol, aber unserer Asylagentur, um Spanien dabei zu unterstützen, die Kontrolle zurückzugewinnen und das ist Gott sei Dank ganz gut gelungen.
1: Bei der Aufklärung des tödlichen Anschlags am Rande des Berliner CSDs sehen Innenpolitiker im Bundestag noch viele offene Fragen. Das wurde nach einer Sondersitzung des Innenausschusses deutlich.
3: Wesentliche Fragen blieben unbeantwortet, sagt der Grünen-Abgeordnete Emmerich. Etwa die, warum der als Gefährder eingestufte Täter nach einem Gerichtsurteil frei herumlief. Auch ist weiter unklar, ob es weitere Beteiligte gab. Bei dem Anschlag am 25. Juli war eine Frau getötet worden, 31 Menschen wurden verletzt. Der Täter wurde tags darauf von der Polizei erschossen. Thomas Brock, Berlin.
1: FIFA-Boss Infantino hat englischen Medienberichten zufolge für heute zu einer Krisensitzung des Weltverbands nach Marokko eingeladen. Was er genau besprechen will, ist unklar. Nach heftigem Widerstand musste der enge Freund von US-Präsident Trump seine Pläne zum Verkauf der WM an Investoren begraben. Zuletzt hatten selbst enge Mitarbeiter Infantinos Kritik an ihrem Chef geübt.
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